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0: Das ist dein Samstagmorgen mit Energy, den 27. Juni.
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0: Heute müssen wir uns alle gefasst machen, weil das ist der Höhepunkt der Hitzewelle, die wir heute erreichen. Wir haben nämlich 34 bis 39 Grad. Ganz, ganz viel Sonne. Später über den Bergen wird es dann ein bisschen gewitterig werden. Und morgen am Sonntag dann ist es auch unverändert sonnig und heiß. Könnte aber sein, dass es da und dort ein bisschen grössere Chancen gibt, dass es kommt gewittern. Bei 32 bis 37 Grad.
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0: Wir haben es 1 Minute nach den Zähnen. Ich schicke dir liebe Grüße zu dir ins Auto. Ich habe eine einzige Meldung auf meinem Bildschirm. In der Region Zentralschweiz hast du 1 Kilometer Stau auf der A2 Luzern Richtung Gotthard. Ab Wasser bis Göschene brauchst du rund 10 Minuten länger. Ich wünsche dir ein gutes und sicheres Ankommen an dein Ziel.
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0: Du, das ist ganz komisch, wenn du ins Studio kommst am Morgen früh, der Fernseher läuft und es läuft Fußball. Irgendwie habe ich mich noch nicht daran gewöhnt, dass mitten in der Nacht die Spiele sind. Und jetzt gerade läuft noch Ägypten-Irak. Das ist gerade 1:1 noch. Wird wahrscheinlich gerade abpfiffen. Aber wir reden gerade noch darüber, auch über Belgien-Neuseeland in den nächsten 4 Stunden. Schön, bist du mit dabei auf Energy. Wünsche dir einen guten Start in dein Wochenende.

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0: Das ist der neueste von Harry Styles, American Girls. Deine Samstagmorgen, 27. vom Juni hier auf Energy, am 20 ab 7. Vielleicht bist du auch schon länger wach, weil du noch ein bisschen Fußball geschaut hast. Ja, Mitte in der Nacht sind das Spiel gewesen. Also kann gut sein, dass vielleicht auch du heute Morgen noch ein bisschen müde bist.
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0: Erst gerade vor ein paar Minuten zu Ende gegangen, die Partie Ägypten gegen den Iran 1-1 geendet und Belgien gegen Neuseeland, wo Belgien mit 5-1 gewonnen hat. In der Nacht hat Spanien mit einem Goal gegen Uruguay gewonnen. Zwischen der Saudi-Arabien und der Kap Verde war es 0-0 gewesen. Aber das heisst, dass Kap Verde nicht nur das erste Mal an einer WM mit dabei sind, sondern es auch zum allerersten Mal in die K.O.-Phase geschafft haben. Natürlich überglücklich dort allem Fest und am Feiern. Frankreich gewinnt sie den Feind mit 4-1 gegen Norwegen, wo der Weltfußballer vom 2025, der Ousmane Dembélé, 3 ganze Goal gemacht hat. Und das, obwohl die gerade den Trainer nicht vor Ort hatten, weil am Didier Deschamps seine Mami gestorben ist. Er soll wohl beim nächsten Match wieder mit dabei sein und schon heute wieder in den USA einreisen. Senegal schlägt Irak deutlich mit einem 5-0. Und jetzt frage ich mich wirklich, wie crazy bist echt du unterwegs? Schaust du die Spiel in der Nacht? Ich aus halb Holländerin darf in der Nacht auf der Dienstag am 3. das 16. Finale gegen Marokko schauen. Ja, und da freust dich natürlich und ich mich auch. Wir alle auf den Freitagmorgen am 5. Wo der Schweizer Nazi spielt. Gegen wer ist ja noch offen?
2: Ja, morgen am 5. Das ist schon nicht so knackig, aber hey, wir stehen immer auf. Wir stehen für alle auf. Voilà. Wir nehmen jeden.
3: Ja, so wenn schon, dann schon. Und wenn wir jetzt das schon geschafft haben, dann stehe ich auf, ja, sicher.
4: Ja, sicher stehen wir auf. Da ich am nächsten Tag Homeoffice habe, geht das für mich okay. Aber logisch stehen wir auf. Stell dir vor.
0: Nein, ganz klar, oder? Ich würde auch sagen, 5 geht ja noch. In der Nacht um 3 ist ein bisschen schwieriger. Aber die neuesten Updates und Resultate der Fußball-Weltmeisterschaft bekommst du laufend bei uns. Hier bei Energy und wir sagen jetzt schon, oder? Hauptschweiz.
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0: Samstag, den 27. Juni. Es ist 7:30.
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0: So, heute dürfen wir noch einmal alle zusammen recht fest schwitzen, weil heute ist wirklich der Höhepunkt von dieser Hitzewelle, die wir jetzt hatten. Sehr sonnig, sehr, sehr heiß, zum Teil ein bisschen gewitterig bei heissen, wirklich sehr heissen. 34 bis 39 Grad könnte es heute geben. Morgen am Sonntag dann auch unverändert sonnig und heiß. Wir haben Temperaturen von 32 bis 37 Grad. Und da kann es sein, dass es ein bisschen zum Teil regnen oder auch gewittern.
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0: Wir haben es 1 Minute über den 7:30. Ich schicke dir liebe Grüße zu dir ins Auto, wo du im Stau stehst in der Region Zentralschweiz, auf der A2 Luzern Richtung Gotthard, ab Wasser bis Göschenen, 2 Kilometer, heisst für dich 20 Minuten, die du mehr musst einberechnen. Ich wünsche dir eine gute Fahrt, ein gutes Ankommen an deinem Ziel. Ich bin Laura Kürbis, guten Morgen.

0: dieser Woche mit Energy von dem Samstag, 27. Juni, 20 vor 8 haben wir es. Und vor ein paar Tagen ist das Gemeinderanking rausgekommen, oder? Und dann schauen wir natürlich immer ganz genau an, wer die beste, attraktivste Gemeinde in der Schweiz ist. Von über 966 verschiedenen Gemeinden hat die Bilanz entschieden, also das Beratungsunternehmen Lazzi für die Bilanz. Es ist Oberkirch im Kanton Luzern. Ich kenne den Ort gut, es ist ein wunderschöner Ort, aber ich bin gleich auch ein bisschen überrascht gewesen. Aber schön, dass die Zentralschweizer da wieder Spitze anführen. Wir haben unter den Top 10 übrigens auch Bündner, Thurgauer, Schweizer, Zuger, nicht Waldner, aber einfach kein Basler, kein Berner, kein Zürcher. Niemand in den Top 10. Das ist schon crazy. Darum habe ich gefunden, wir brauchen jetzt jemanden, der sich meldet aus Oberkirch und uns einmal sagt, warum das wohl die attraktivste Gemeinde in der Schweiz ist.
1: Hallo miteinander, da ist

0: Ananas Obergöch, ja, was soll ich sagen? Obergöch ist einfach wunderschön. Ich würde sagen, es hat so eine ländliche Ruhe, aber es ist auch sehr ein attraktiver Wohnort für Familien oder auch ältere Leute oder berufstätige Leute. Es hat eine wunderschöne Lage, du bist mega nöch in Sursee und mega nöch am schönen Sembacher See. Du hast viele Einkaufsmöglichkeiten und was natürlich auch top ist, gute Verkehrsverbindungen. Du bist mega schnell zu Luzern und auch mega schnell zu Zürich. Ja, aber natürlich Natur und Erholung ist einfach top zu Obergöch. Das kannst du natürlich, ja, das muss man einfach so sagen, oder?
1: Da ist eine überzeugt von ihrer Gemeinde, Tanna aus Obergöch Luzern. Anscheinend die attraktivste Gemeinde aus der Schweiz. Ich möchte jetzt aber von dir wissen, oder? Wir machen ein bisschen das Gemeindebashing jetzt hier. Vielleicht hast du das Gefühl, weißt du was? Nein, es ist nicht Obergöch, es ist meine Gemeinde. Oder eben, bist du gerade Berner, Basler oder Zürcher, weil die sind nicht in der Top 10. Meldet euch mit einer Sprachnachricht, warum deine Gemeinde die beste ist.
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1: Dem Obergöch ein bisschen Paroli büssen, oder?

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0: 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Dein Start dieses Wochenende mit Energy. Es ist 8 Uhr morgen.
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0: Eigentlich könntest du auch kein Wetter sagen lassen diese Woche. Es ist irgendwie immer gleich. Also, man kann gar nicht anders sagen. Also, es ist einfach heiß. Wir schwitzen alle. Abkühlen tut es nicht. Auch nicht wirklich in der Nacht. Wir haben heute definitiv den Höhepunkt von dieser Hitzewelle. 34 bis sogar 39 Grad gibt es heute in der Schweiz. Ja, könnte sein, dass es da und dort vielleicht ein bisschen gewittert, aber spätestens dann wahrscheinlich morgen oder am Montag. Morgen am Sonntag ist es auch nochmal unverändert sonnig und heiß bei 32 bis 37 Grad.
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0: Ja, wir haben 1 Minute nach der 8. und 20 Minuten Stau hast. Auf der A2 Luzern Richtung Gotthard ab Wasser bis Göschene heisst für dich 2 Kilometer. Wo du jetzt dort musst anstehen musst, ist noch nicht so viel. Könnte es sein, dass es noch mehr wird im Verlauf von morgen. Ich wünsche dir ein gutes und sicheres Ankommen.
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0: Boah, so, erstmal schnell vielleicht ein bisschen durchstrecken, das Kaffee rauslassen, Teele, weiss nicht, schnell einfach tief durchschnaufen und mal gemütlich starten in den Samstagmorgen rein. Ich habe Freude, dass du eingeschaltet hast hier auf Energy. Und ich frage mich wirklich, was du machst, wenn du jetzt wach bist und zuhörst. Weil heute ist so viel los. Ich weiss nicht, in Basel ist irgendwie das eidgenössische Jodlerfest. Dann haben wir irgendwie jenste Stadtfeste. In Solothurn, in Zug, in Luzern. Wir haben das Open Air St. Gallen. In Zürich ist auch irgendetwas los. Es ist crazy, wirklich. Darum frage ich mich halt, wie einfach bei 39 Grad, oder? Was ist dein Plan heute?
1: 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Jetzt an 079
0: 655 0886. Sagt dir ganz einfach, mein Plan ist da zu bleiben im Studio, sicher bis um 12 Uhr, und zwar für dich, für deine Unterhaltung. Schön bist du mit dabei auf Energy, das freut mich. Einen guten Morgen.

0: 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Das ist Energy am 9 Minuten nach der 8. Und vielleicht fragst du dich, was die letzte Woche so gelaufen ist bezüglich Technologieaktien. Vielleicht zum Beispiel unter anderem bei Microsoft. Falls du dich das fragst, dann bist du bei uns goldrichtig. Weil immer am Samstag gibt es bei uns den Börsentalk.
1: 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Der Rückblick auf die Finanzmärkte mit Dragan Sipka, Fachspezialist Portfolio Management.
2: Ja, die neuliche Tech-Rallye hat eine Pause eingelegt. Vor allem grosse Technologieaktien wie Alphabet und Microsoft haben mit etwa 10-15% nachgelassen. Die Aktienmärkte haben diese Woche in den USA, Japan und Europa leicht negativ abgeschlossen. Besser gelaufen ist es für die Schweiz. Der SMI hat von seiner Rolle als sicheren Hafen profitiert. Der Ölpreis ist weiter gesunken auf rund 73 US-Dollar pro Fass und hat damit für ein bisschen Entspannung gesorgt. Bitcoin hingegen hat deutlich verloren.
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2: In den USA hat es einen kleinen Lichtblick beim Konsumentenverhalten gegeben. Die neuesten Daten vom Preisindex der privaten Konsumausgaben haben zwar einen leichten Anstieg der Teuerung angezeigt, aber das hat keinen negativen Einfluss auf die Konsumentenausgaben gehabt. Das zeigt, dass sich die Stimmung der US-Konsumenten wieder ein bisschen verbessert hat. Nebst dem hat der US-Chip-Hersteller Micron die Märkte überrascht. Trotz schwacher Börse ist die Aktie stark gestiegen. Das Unternehmen hat den Gewinn im Vergleich zum Vorjahr ums 15-fache gesteigert. Auch an der Schweizer Börse hat es diese Woche mit dem PostFinance Global Portfolio ETF auch eine besondere Neulandung.
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0: Gregory mit Fingertips. Energy grüßt dich, wünscht dir einen guten Morgen an diesem Samstag. 20.08 Uhr haben wir es und immer am Samstag spielen wir den Kantonscheck. An deiner Stelle würde ich mich ganz, ganz schnell anmelden auf energy.ch, es lohnt sich.
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0: Samstagmorgen bei mir ist der Matej. Guten Morgen.
2: Guten Morgen, Laura. Hoi.
0: Ich habe vorher schon gefragt, hey, dein Name, woher kommt der? Du hast gesagt Aramäisch. Erzähl etwas über deinen Hintergrund, Matej. Bist du ein bisschen Schweizer noch? Bist du ein Mix?
2: Ja, ich würde mal sagen, durch das, dass ich da geboren bin, bin ich sowohl Aramäisch als auch Schweizerisch. Also von dem her, ich würde mal sagen, ein guter Mix, ja.
0: Ein guter Mix, das klingt super. Aus dem Kanton Schweiz, muss man dann noch sagen.
2: Ja, genau.
0: Kind hast du auch, bist Finanzbuchhalter und hast nicht so viele Hobbys im Moment, weil Kinder, die brauchen halt viel Zeit.
2: Ja, natürlich. Eben. Wenn ich den ganzen Tag halt am Arbeiten bin und dann mal heimkomme, dann würde ich noch gerne so zwei bis drei Stunden mit den Kindern verbringen, oder? Bevor sie dann wieder schlafen gehen.
0: Ja, das ist klar. Schau, ich könnte den Tag versüßen heute. Hey, du kannst jeden Moment einen Lidl-Gutschein gewinnen bei mir im Wert von bis zu 250 Franken. Aber zuerst möchte ich von dir wissen, was machst du heute an diesem Samstag, wo wir 38 Grad haben? Was ist der Plan?
2: Eigentlich nicht so viel. Also wir gehen sicher noch schnell kurz zu den Schwiegereltern, wenn er erledigen ist.
0: Mhm.
2: Und dann von dort sicher mal ein Glas essen. Je nachdem, vielleicht ein bisschen am See, aber ja, sonst ist es halt schon eigentlich zu heiß, um draußen rumzulaufen. Also von dem
0: so
2: her,
0: ist
2: lieber
0: es.
2: Irgendwo, wo es ein bisschen angenehm ist.
0: Definitiv. Lieber irgendwo ein bisschen Kühlen suchen, wenn es halt auch in der Wohnung ist bei den Temperaturen. Aber eben, du kannst jetzt schnell einen Gutschein gewinnen, wenn du den Kanton erotisch, den wir suchen. Mega easy eigentlich. Du bekommst einen Hinweis über, wenn es nicht weisst, dann gibt es wie einen zweiten Hinweis, heisst aber bei jedem Hinweis 50 Stutz weniger im Jackpot.
2: Okay.
0: Rein gehen wir mit 250. Bist du bereit? Starten wir gerade, was meinst du?
2: Ja. Okay, alles gut.
3: Föhnsturm.
0: Der Föhnsturm.
2: Okay, ja, Ines. Ja, ist schwierig. Ich brauche gerade einen Tipp. Ja.
0: Brauchst du einen? Heisst für dich 50 Franken weniger, 200 sind noch drin. Und das ist dein zweiter Hinweis.
3: Musiktage.
0: Föhnsturm und Musiktage.
2: Föhnsturm, Musiktage.
0: Ist nicht so einfach, aber es kommt einfacher, ich verspreche es.
2: Ja, dann muss ich noch mal einen haben.
0: Ich weiss nicht, ob der reicht, vielleicht erst übernächst.
2: Okay.
0: 150 sind noch drin, das ist dein dritter Hinweis.
3: Arnold Winkelried.
2: Arnold Winkelried, irgendetwas sagt mir das, aber...
0: Aha. Nimmst du einen?
2: Ja, ist gut.
0: Okay. Hey, das geht aber schnell bei dir. Andere überlegen fünfmal, pokern, jetzt sind noch 100 Franken drin. 100 ist immer noch viel. Das ist dein vierter Hinweis.
3: Birkenstock.
0: Der Birkenstock.
2: Birkenstock. Ist das jetzt in Falden oder im Luzerner ist er schon?
0: Ja, jetzt ist eben genau das die Frage, oder?
2: Ja, eben.
0: Also, ein kleiner Hinweis. Obwalden, Nidwalden oder Luzern? Was schauen wir ein?
2: Ich würde sagen, ich würde Nidwalden sagen.
1: Der gesuchte Kanton ist Nidwalden.
0: Nochmal ein Schwein gehabt.
2: Ja, richtig.
0: 100 Stutz vom Lidl gehen an dich, Matej. Gratuliere.
2: Super. Ja, das ist doch gut. Machen wir gerne.
0: Eben, gell? Super. Ja. Hey, ich wünsche dir ganz viel Spass heute beim Erfrischung suchen und Klasse essen.
2: Ja, danke. Schönen Wochenende. Tschüss.
0: Dir auch. Tschüss. Ciao, ciao.
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0: Pink und Nate Ruess. Just give me a reason. Das ist dein Morgen mit Energy um 8:30.
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0: Wenn du um diese Zeit schon 26 Grad hast, dann weisst du, es wird ein richtig schwitziger Tag. Und zwar heute gibt es den Höhepunkt von dieser Hitzewelle mit bis zu 39 Grad. Kann es lokal werden. Ganz viel Sonnenstrahlen. Also unbedingt daran denken, irgendwie den Schatten aufzusuchen. Genug zu trinken, genug einzucremen, genug anzulegen, irgendwie, dass man sich nicht verbrennt. Bei dieser Hitze die Abkühlung definitiv suchen. Auch noch morgen am Sonntag unverändert sonnig. Es hat ein paar Wolken, die dazukommen. Könnte zum Teil Gewitter und Regen kommen. Auch noch morgen bis zu 37 Grad.
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0: Es ist 8:58. Ich schicke dir liebe Grüße zu dir ins Auto. Eine einzige Meldung habe ich auf meinem Bildschirm. Und zwar auf dem Weg in Süden. Aber hast du auch in der Region Zentralschweiz auf der A2 Richtung Gotthard. Ab Amsteig bis Göschenen. 4 Kilometer sind das bis jetzt. Heisst für dich momentan noch 40 Minuten länger. Ich wünsche dir eine gute Fahrt und einen guten Morgen.

Das ist dein Start ins Wochenende um 20 vor 9 hier auf Energy. Und heute ist der 27. Juni und der 27. Juni ist der Siebenschläfertag. Ja, es gibt ja so eine alte Bauernregel, die offenbar besagt, wie das Wetter am Siebenschläfertag sich verhält. So ist es dann für die nächsten 7 Wochen lang bestellt. Ja, ich muss wirklich fast lachen, weil ich weiss nicht, ob das gescheit ist, wenn es die nächsten 7 Wochen so Wetter ist wie heute. Weil heute haben wir einen Hitzerekordtag mit 39 Grad etwa. Aber wenn ich so die Langzeitprognose anschaue, oder? Wir reden ja immer von der Abkühlung, die jetzt kommt, anfangs nächste Woche. Ja, das ist schon so, aber nur ganz kurz. Wenn ich jetzt so 16 Tage Wetter anschaue, dann kommt es dann wirklich wieder anfangs Juli, steigt so langsam auf 27, 30, 34, 36, 37. Also es hat etwas geglaubt, der 7-Schläfer-Tag. Also die alte Bauernregel, die sagt, so wie es heute ist, das Wetter, so sollte es bleiben, die nächsten 7 Wochen. Gut, ich hoffe für dich, dass du heute eine Abkühlung geplant hast. Ich wünsche dir auf jeden Fall einen schönen, hitzigen Sommertag.

0: Just the way you are, Bruno Mars. So wie bist du gut. Sagst wahrscheinlich auch ab und zu deinem Schatz. 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Und das kommt diese Woche aus Energy Bern von der Manu Drachsel und der Fiona Christ.
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2: Wir spielen mit dem Daniel. Schönen guten Morgen.
3: Guten Morgen.
4: Guten Morgen zusammen.
2: Und mit Brigitte. Brigitte, die gehört uns im Moment noch nicht, die ist im Sounden. Lieber Daniel, es ist ein Fauxpas passiert, wo ihr euch kennengelernt habt. Du hast eigentlich eine andere Frau anrufen und hast aber dann die Augen verwählt und hast dann Brigitte im Hören gehabt und so habt ihr euch kennengelernt. Was ist das für eine tolle Geschichte?
3: Ja. Ich glaube, das ist der beste Fehler, der kann passieren, oder?
4: Ja, definitiv. Ja. Super. Das hat so nötig.
2: Genau. Und mittlerweile seid ihr wie viele Jahre zusammen? 11 Jahre. Seit 11 Jahren geht ihr zusammen durchs Leben.
4: Wir fahren jetzt. Ich gebe es fest.
2: Sehr gut. Die erste Frage vorweg. Dein Hobby ist Tauchen. Was ist das Schönste, was du jemals gesehen hast unter Wasser?
4: Delfine.
2: Gut. Das schauen wir rein. Zweite Frage. Was ist so euer gemeinsames Morgenritual? Das Wochenende? Ihr seid beide daheim. Niemand muss irgendetwas. Was ist so das, was dir so eine Entspanntheit gibt beim Start in den Tag mit der Brigitte zusammen?
4: Ja, ich mache eher ein Cappuccino.
2: Voilà.
4: Am Morgen.
2: Du bekommst nichts. Gut. Brigitte, ein Cappuccino. Ist eingeloggt. Gut. 6
4: genau,
2: Fragen.
4: Ja.
2: Die kommt heute Morgen vor Fiona.
3: Ja, aber hast du schon gehört, ihr seid seit 11 Jahren zusammen. Schon ein Zeitchen. Darum wollte ich wissen, in diesen 11 Jahren, wo ist der speziellste Ort, wo ihr je Sex gehabt?
4: Auf einem Restaurantparkplatz.
2: Oh! Da ist sie überrascht, Fiona. Okay. Sie ist ein bisschen überrascht.
3: Im Auto.
4: Also ich auch.
2: Du auch? Sehr schön.
4: Nein, nicht planen kann.
2: Also gut, ja. Wir schauen das ein auf dem Parkplatz vom Restaurant.
3: Gut. Schön.
2: Wir holen Sie dazu. Herzlich willkommen, liebe Brigitte.
3: Guten Morgen.
5: Hallo, guten Morgen.
2: Hey, du kannst jetzt noch 3-mal die gleiche Antwort liefern, wie das der Daniel schon gemacht hat. Und dann geht er wellnesseln.
5: Das wäre schön, ja.
2: Vorweg, erste Frage. Das grosse Hobby von Daniel ist Tauchen. Was ist das Schönste, was er jemals gesehen hat unter Wasser?
5: Also sicher Delfine. Delfine waren sehr präsent gewesen.
2: Jawohl, das ist genau die richtige Antwort. Zweite Frage. Ich wollte von Daniel wissen, was so euer gemeinsames Ritual ist am Morgen. Also wir versetzen uns so einen Wochenendmorgen rein, wir müssen beide nicht weg, nicht aus dem Haus, gemütlicher Start in den Tag. Was ist so euer gemeinsames Ritual?
5: Also er macht mir immer ein Cappuccino und dann hocken wir auf unser Nachdenkbänkchen und
2: genießen
5: das.
2: Dreht ein Nachdenkbänkchen.
3: Das schmelzt sich ein bisschen dahin.
5: Oh, okay.
3: Ja.
5: Und dann schauen
2: wir
5: auf
2: den Jura. Nein, so schön. Immer besser. Wir würden beide auch gerne mal zu euch.
3: Ja, es wäre ein Cappuccino. Ja,
2: auf dem Bänkchen würde uns dazu gesellen.
5: Kein Problem.
4: Ich denke noch.
5: Bänkchen,
2: wenn ich sehe, dass es ein bisschen eng ist. Ja, wir rücken zusammen. Ich nehme sonst den Gartenstuhl. Hauptsächlich bekomme ich ein Cappuccino vom Daniel. Mit Blick auf den Jura.
4: Also. Definitiv, ja.
2: Letzte Frage, entscheidende Frage, Sexfrage. Fiona?
3: Genau. Ich wollte von Daniel wissen, in diesen 11 Jahren, ich nehme an, es hat schon häufig Sex gegeben in diesen 11 Jahren, was ist denn aber der speziellste Platz, wo ihr je Sex gehabt habt?
5: Das war ziemlich am Anfang auf einem Parkplatz in der Nähe, wo wir wohnen.
2: Hey, Brigitte!
3: Absolut!
2: Du bist ein Glücksgefühl! Sex und Partystage! Der Daniel, frisches Cappuccino am Morgen und Gavelnesseln.
4: Hey, geil, merci vielmals!
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0: Das ist dein Morgen mit uns von Energy von dem Samstag, 27. Juni. Kygo mit 4 Live und du kannst dich freuen auf die 9 Stunde. Bis Calvin Harris, Sam Smith mit Promises. Ein passender Song für den wunderschönen Sommertag. James Blunt mit Stay the Night. Und für ein bisschen Party Weekend Vibes kommt noch der Justin Timberlake mit Can't Stop the Feeling. Aber jetzt kurzes Wetterupdate.
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0: Ja, wir schwitzen weiter. Auch heute am Samstag. Da haben wir nämlich den Höhepunkt von dieser Hitzewelle erreicht. Es gibt 34 bis 39 Grad. Ganz viel Sonnenstrahlen. Und vereinzelt ist es möglich, dass es noch ein Gewitter geben kann. Aber definitiv den Morgen oder spätestens am Montag, wo es ein bisschen Erfrischung durch das Gewitter und ein bisschen Regen gibt. Morgen am Sonntag ist es aber auch unverändert sonnig und heiß. Temperaturen auch bei 32 bis 37 Grad.
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0: Wir haben es 1 Minute nach der 9. Ich schicke dir liebe Grüße zu dir ins Auto und aufpassen wegen Gegenständen auf der Fahrbahn. Du musst auf der A1 Richtung Zürich, an Bünsingen bis auf Herkingen. Dann hast du auch in der Region Zentralschweiz auf deinem Weg in Richtung Süden, auf der A2 Richtung Gotthard, ab Amsteig bis Göschenen. 4 Kilometer Stau heisst für dich 40 Minuten, wo du mehr musst einberechnen. Und dann haben wir auch noch Stau auf der A14, Zug Richtung Luzern. Ab Buri bis zu der Verzweigung Rotsee. Ich wünsche dir viel Geduld, wenn sie brauchst, und eine gute Fahrt.
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0: Herzlich willkommen hier auf Energy an deinem Wochenende, wo es heiss wird, richtig heiss. Ich hoffe, du hast dir schon überlegt, wo dich heute gehst, abkühlen, weil eben 39 Grad. Das ist crazy. Aber hey, die gute Unterhaltung, die gibt es da.

0: Da geht es um das gegenseitige Vertrauen in einer Freundschaft. Dean Lewis mit Trust Me Mate. Samstag, der 27. Juni. 11 Minuten nach der 9 haben wir es. Und es wird bis zu 39 Grad heiß heute. Und was heisst das? Ach, dass man wieder Männer sieht. Mit rasierten Beinen, oder? Das gibt es wirklich. Ja, das gibt es tatsächlich. Wieso macht ihr das?
1: Bei mir ist es saisonabhängig. Ich mache Triathlon. Und das ist eben sportartabhängig, stelle ich fest. Wenn man unter Triathleten schaut, sehr viel rasierte Beine, Läufer eher nicht. Und man ist dann eine Aussenseite, wenn man es nicht macht. Es ist auch für Massagen etc. vielleicht einfacher, wenn Beine nicht so behaart sind. Mhm. Also ja, ich stand dazu. Es gibt bei mir Phasen im Jahr, wo ich rasierte Beine habe.
0: Nein. Also ich rede jetzt einfach von mir. Ich bin in einer Beziehung. Mein Freund ist recht behaart. Auch ein riesen Bart im Gesicht und so. Und auch natürlich Haar an den Beinen. Und wenn es da würde, die Haarbeine abrasieren. Beinhaar. Ich kann nicht mehr reden. Die Beinhaare würde abrasieren. Nein. Also das fände ich komisch. Jetzt gerade bei ihm. Also es gibt natürlich Männer, denen steht das. Und da gehen die Meinungen wirklich auseinander.
2: Hey, mir ist es egal, ehrlich gesagt. Es kommt ja auch ein bisschen darauf an, Mama. Ein paar steht, ein paar nicht. Ja.
3: Meins ist es jetzt nicht, aber you do you. Wenn man das machen will, dann ist das halt so.
0: Beinhaare. Rasierte. Bei den Männern. Rasierte Beine. Was sagst du dazu?
4: Deine WhatsApp-Sprachnachricht jetzt an 079 655 0886.
0: Das ist Geschmackssache, oder? Das ist wie Glatze oder kein Glatze, weiss ich jetzt nicht. Schwieriges Thema, oder? Aber kannst du dich auf jeden Fall melden, mitdiskutieren. Heute am Samstagmorgen bei Energy. Als hätten wir kein anderes Problem.

0: Timberlake auf Energy am 20. auf 9. Guten Morgen. Und du kennst das sicher, mega nervig, wenn jemand erzählt und erzählt und erzählt und einfach nicht zum Punkt kommt. Und du denkst so, ich weiss jetzt schon, was du erzählen willst, aber du kannst halt wie nicht zum Punkt kommen. Irgendwie, es gibt so Menschen, die hören nicht auf. Mach mal einen Punkt, komm mal zum Punkt. Heisst, dass du halt eben vorwärts machen sollst.
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3: Wie würdest du reagieren, wenn ich jetzt zu dir sage, mach mal einen Punkt?
5: Ja, vielleicht, wieso sollte ich einen Punkt machen? Kann ja sein, dass es einfach ein Fragezeichen braucht.
3: Es gibt Leute, die sagen, mach mal einen Punkt. Wieso sagen sie das?
6: Ja, wenn man diktiert. Ein Diktat, oder? Also man muss ja einen Punkt machen, wenn man sagt Punkt nach dem Satz, dann muss man einen Punkt machen. Und sonst gibt es ja noch Komma oder Ausrufezeichen.
3: Aber wenn jetzt ich zu dir würde sagen, mach mal einen Punkt, wie würdest du da reagieren?
6: Ja, dann muss ich echt einen Stift und ein Papier nehmen und einen Punkt machen.
3: Wenn ich jetzt dir sage, mach mal einen Punkt, wie würdest du das genau machen?
7: Dann schreibe ich auf und mache einen Punkt.
3: Was für Menschen sagen dann zu anderen Menschen, mach mal einen Punkt?
6: Ja, ich weiss nicht. Lehrer, die diktieren ein Diktat, die sagen, mach einen Punkt, dann musst du einen Punkt machen.
3: Macht es für dich Sinn?
6: Ja, wenn man redet, dann muss man eigentlich keinen Punkt machen. Das macht man ja eigentlich nur beim Schreiben.
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0: es. Versprechen von Colin Harris und Sam Smith. Versprechen gibt es auch von mir um 9:30, dass es heute definitiv heiß ist und heiß bleibt.
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0: Also ich bin gestern am Abend in die Reuss gegangen mit meinem Hund. Was war es? Etwa 6:30. Und ich bin auch schnell ins Wasser gegangen. Es war warm. Richtig warm. Es war gar nicht richtig eine Erfrischung, muss man sagen. Das Internet sagt, 24 Grad ist die Reuss. Aber es hat sich wärmer angefühlt, auf jeden Fall. In diesen Hitzetagen wärmt halt auch alles auf. Seen, Flüsse. Und wir haben heute die Höchsttemperaturen, die wir erreichen, von 34 bis 39 Grad heiß. Ganz viel Sonne, ein paar Quellwölkchen. In gewissen Regionen kann es zum Teil auch ein Hitzegewitter geben, aber ja, eher weniger. Morgen oder spätestens am Montag kommt es zum Teil runter an gewissen Orten, aber trotzdem bleibt es auch morgen am Sonntag sonnig heiß mit bis zu 37 Grad.
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0: 9:58 haben wir es. Ich schicke dir liebe Grüße zu dir ins Auto. Aufpassen, wegen Gegenständen auf der Fahrbahn musst du auf der A1 Bern Richtung Zürich, an Bönsingen bis auf Herkingen. In der Region Zürich-Aargau musst du anstehen auf der A3 Richtung Basel, an Burdorf Nord bis ans Limmattaler Kreuz und auch auf der A1 Richtung St. Gallen, ab dem Limmattaler Kreuz bis an Gubristunnel. Stau hast du in der Region Bern-Mittelland auf der A1 Richtung Zürich, ab Wangen an der Aare bis auf Herkingen. Dort braucht es sicher etwa eine ganze Viertelstunde länger. In der Gegenrichtung hat es einen Unfall gegeben. Darum dort zwischen Herkingen bis Önsingen, wo du auch sicher eine Viertelstunde mehr musst einberechnen und die Fahrbahn ist auf ein Fahrstreifen verengt. In der Region Basel, Stop and Go auf der A2 Richtung Basel, ab der Verzweigung Hagnau bis an Schwarzwaldtunnel. Und in der Region Zentralschweiz, da hast du 1 Kilometer Stau auf dem Heimweg vom Süden, A2 Richtung Gotthard, ab Quinto bis Airolo brauchst du etwa 10 Minuten länger. Und in der Gegenrichtung sind es 4 Kilometer Stau auf dem Weg in Süden runter. Vor dem Tunnel musst du anstehen, ab Amsteig bis Göschenen, etwa 40 Minuten bis jetzt. Dann hat es Stau auf der A2 Richtung Gotthard, ab Emmen Nord bis Luzern-Kriens und auch noch auf der A14 Zug Richtung Luzern ab Buri bis zu der Verzweigung Rotsee. Ich wünsche dir eine gute Fahrt, viel Geduld durch den Samstagmorgen. Schön bist du auf Energy, das freut mich. Mein Name ist Laura Kürbisch. Morgen!

es ist dein Samstagmorgen mit Energy und wir begleiten dich durch den schönen Sommertag und sind grundsätzlich da, um gute Laune zu verbreiten um 20 vor 10. Aber es gibt Momente und es gibt Sachen, die passieren, die wir nicht wegschauen können. Zwei schwere Erdbeben von der Stärke 7,2 und 7,5 haben Venezuela im Abstand von nur 39 Sekunden erschüttert vor ein paar Tagen. Sie haben grosse Zerstörung verursacht und einen landesweiten Notstand ausgelöst. Mittlerweile ist auch ein 80-köpfiges Schweizer Team mit Suchhunden und 18 Tonnen Material zu Caracas eingetroffen vor zwei Tagen und sie gehören zu den ersten internationalen Helfern vor Ort. Dieser Moment gehört jetzt denen, oder? Der Song, der appelliert nämlich an die Hilfsbereitschaft und Solidarität in einer Gesellschaft und ruft dazu auf, sich gegenseitig in schweren Zeiten beizustehen. Der Song von The Birdie, People Help the People. Darum geht ein grosses Merci raus an all die Schweizer, das ganze Team, das dort in Venezuela vor Ort helfen.

0: Das ist dein Morgen vom Samstag, 27. Juni mit der Sarah Larsson, Memory Lane auf Energy. Willkommen bei uns am 10 vor 10.
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0: Ja, wunderbarer, schöner Tag gibt es auch heute am Samstag. Vor allem heiß ist er. Mit bis zu 39 Grad. Wir erreichen heute ein bisschen den Höhepunkt von dieser Hitzewelle. Eigentlich wollen wir nicht motzen, oder? Aber irgendwie ist es schon wirklich zu heiß. Es ist ja schön, dass der Sommer da ist. Aber man kann es auch übertreiben, oder? Also heute nochmal 39 Grad mit viel Sonne, ein paar Quellwölkchen und morgen auch nochmal 33 bis 37 Grad. Könnte sein, dass es in den nächsten Tagen ein bisschen Gewitter gibt. Spätestens dann am Montag kommt es zum Teil ein bisschen regnen. Temperaturen gehen runter, 25 Grad. Dienstag so gegen die 27 Grad wird es ein bisschen schwül warm werden, aber immerhin nicht mehr ganz so heiß. Ich meine fast 10 Grad, wo es runtergeht. 10 Grad kälter, oder? Das hören wir gerne, nicht? Ich weiss nicht, man weiss gar nicht, wo man sich erfrischen soll bei dieser Hitze. Auf jeden Fall hoffe ich, dass du deine Abkühlung, die perfekte heute an diesem Samstag noch findest. Irgendwo im Wasser oder mit einer guten Glasse. Gutes Durchheben, schön eingrämen, viel Wasser trinken. Schön bist du auf Energy. Das freut mich.

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0: Wunderschönen guten Morgen, das ist der Samstag, 27. Juni auf Energy ab 10.
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0: Ja, ein richtig heißer Tag auch heute wieder. Vor allem der heißeste wahrscheinlich, den wir bis jetzt hatten. 34 bis 39 Grad messen wir bei uns überall ein bisschen in der Schweiz. Der Höhepunkt von dieser Hitzewelle, die wir erreichen heute. Mit viel, viel Sonnenstrahlen, wo es heisst, Schatten aufsuchen, viel Wasser trinken, aufpassen. Dann am Morgen am Sonntag ähnlich, ein bisschen kälter. 32 bis 37 Grad, immer noch schön sommerlich, sonnig und heiß. Könnte sein, dass es zum Teil noch ein Gewitter gibt, spätestens dann am Montag.
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0: Eine Minute nach der 10 schickt der liebe Grüße zu deinem Auto, wo einiges los ist. Das ist der Energy Verkehrsservice, Region Zürich-Aargau. Haben wir Stop and Go auf der A1 Richtung St. Gallen, am Limmataler Kreuz bis an Gubristunnel. Stau geht es auf der A3 Richtung Basel, ab Burdorf Nord bis ans Limmataler Kreuz und auch auf der A4 Richtung Brunnen, ab Cham bis auf Ruckkreuz. Region Bern-Mittelland, da hast du Stau auf der A1 Richtung Zürich, ab der Verzweigung Lauterbach bis auf Herkingen, brauchst du etwa eine ganze Halbstunde länger. In der Gegenrichtung hat es einen Unfall gegeben, aber auch trist bis auf Unsingen brauchst du drum 3/4 Stunde länger. Der linke Fahrstreifen dort ist blockiert und dann hast du auch noch Stau auf der A2 Richtung Luzern, ab Egerkingen bis auf Herkingen. Das wegen der Verkehrsüberlastung Richtung A1 Bern. Region Basel, da stockt es auf der A2 Richtung Basel, ab der Verzweigung Hagnau bis an Schwarzwaldtunnel. Auch noch auf der A2 Richtung Luzern, ab der Verzweigung Wiese bis Basel-Breite und Stau hast du auf der A3 Richtung Zürich, ab der Drei-Rosenbrücke bis zu der Zwingung Wiese. Region Zentralschweiz, 2 Kilometer Stau auf der A2 Richtung Gotthard, ab Quinto bis Airolo, heisst für dich 20 Minuten, die du länger brauchst. In der Gegenrichtung auf dem Weg in Süden runter, ab Amsteg bis Göschenen, 4 Kilometer Stau heisst 40 Minuten, die musst du mehr berechnen. Dann hast du noch Stau auf der A2 in Basel Richtung Gotthard, ab Emmen Nord bis auf Luzern-Kriens, brauchst sicher etwa 10 Minuten länger. Und auch auf der A14 Zug Richtung Luzern, ab dem Rastplatz St. Katharina Nord bis zu der Verzweigung Rotsee, etwa 10 Minuten, die du mehr musst einberechnen musst. Hey, ganz, ganz viel Geduld dir. Ha, es tut gut durch den Schnaufen. Und immerhin hast du wahrscheinlich Klima im Auto, oder?
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0: Guten Morgen an dem heissen Sommertag heute auf Energy. Wir haben jetzt am Morgen am 10 schon 29 Grad. Wie crazy ist das denn? Richtig heiss. Hey, musst du hören. Ich würde sagen, einfach das, was der Energy-Hörer Jimmy sagt, das ist so.
2: Hallöchen, Laura. Also wenn der Jimmy sagt, es ist zu heiss, dann ist es zu heiss. Es ist zu heiss, Laura.
0: Und zwischendurch eine gute Abkühlung mit Energy. Schön, bist du da bei uns. Merci.

0: Luca Hani, she got me. Energy grüßt dich um 10 ab 10, wo du vielleicht unterwegs bist, zum Posten. Hä? Oder gehen sorgen. So ein bisschen die Samstagsgeschichte, oder? Was man alles hat, muss so noch erledigen. Ja, und merkst einfach vielleicht schon, ah, ich schwitze jetzt schon. Ja, kein Wunder, es ist morgen um 10 und es ist schon 30 Grad. Gut, schleppst die ganze Einkaufstasche nach Hause und so oder das schwere Zeug zum Ökihof und merkst, hey, nein, es geht einfach nicht. Es tropft schon richtig ab, der Schweiß. Eben genau dann musst du daran denken, dass irgendwann heute dir noch solch eine Glasse gönnen, oder? So richtig erfrischend. Und da gibt es ja mittlerweile x-tausend verschiedene Sorten. Ich weiß, keine Ahnung, ich bin jetzt nicht der Glasse-Kenner Nummer 1. Ich bin so ein bisschen basic. Ich tue manchmal so ein bisschen Ragete essen, wie eine Tau-Glasse. Ich bin jetzt nicht so, ja, nicht so schwierig, was Glasse anbelangt oder ein gutes Sorbet lenkt man eigentlich schon. Aber es gibt verrückte Sorten. Zum Beispiel bei der Selina, sie ist Produktionsleiterin von der Gelateria di Berna.
1: Wir haben ganz verschiedene verrückte Sorten. Jetzt gerade aktuell haben wir Cipolla gehabt, Zwiebelglasse. Und das war schon sehr speziell gewesen. Sonst haben wir auch mal mit Geissenmilch gehabt oder Miso. Neu ist auch hier Chicha, so wie Matcha, einfach ein bisschen andere Teesorten. Quinoa Senf. Letztes Jahr haben wir Eichel gehabt. Ja, ich glaube, da kommen noch einige Ideen auf uns zu.
0: Das ist aber grusig. Zwiebelgasse. Nein, merci du. Auf keinen Fall. Wer probiert denn die Glasse, bevor sie in die Läden kommen? Gerade Sättige wie Zwiebelgasse.
1: Gibt es ein kleines Team, das das zusammen degustiert und schaut und auch herausfindet, gehen gewisse Sachen oder gehen sie eben nicht. Es war auch mal das Thema, das zuckerfreies Glasse anzubekommen oder mit natürlichem Zucker. Und das ist zum Teil ein bisschen schwierig von der Konsistenz.
0: Ja, ist halt einfach besser mit Zucker, oder? Ich wollte wissen, was ist deine Lieblingsglasse und warum? Kannst du mir es jetzt sagen?
2: 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Und jetzt gibt es 5 Sekunden Abkühlung.

0: Arthur mit Blindsides. Das ist Energy am 9 Minuten vor der halben 11. Und ja, wenn es so heiß ist, könnt ihr eigentlich mal etwas Gegensätzliches machen, oder? Jeder gefühlt geht irgendwo ans Wasser, sich abkühlen, genießt irgendwie das Wetter von aussen. Und dann gibt es so Vereinzelte, die sagen, nö, ich nicht. Ich brauche Klima, ich muss drinnen sein, ich muss dem Ganzen ausweichen. Und dann könnt ihr ja unter anderem zum Beispiel einfach so ins Kino sitzen. Weil dort läuft sicher weniger. Wobei, ich muss sagen, ich bin ins Hallenbad letzte Woche 2-3 Mal und ja, es hat gleich Leute gehabt, oder? Es gibt gleich einige, die so denken. Aber so ein bequemer Kinostuhl, rein chillen, Popcorn essen und dazu einen neuen guten Film. Supergirl heisst er, ein Science-Fiction-Action-Film und mit dabei für alle Frauen, die schöne Männer toll finden, der Jason Momoa. Aber aus dem Energy-Film-Experten-Team, der Philipp Clements, erzählt ein bisschen mehr über den Film.
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2: Das ist das Ding.
3: Kara Zor-El.
2: Mein Cousin und ich.
3: Beziehungsweise eben Supergirl wachst.
2: Haben sehr verschiedene Ansichten darüber, was es heißt, ein Held zu sein.
3: Nicht wie der Superman behütet auf der Erde auf. Sie hat den Untergang von ihrem Heimatplanet Krypton miterlebt und ist davon bis heute traumatisiert.
2: Ich sehe die Wahrheit.
3: Darum macht sie sich auf eine interstellare Reise zwischen Rache, Gerechtigkeit und Selbstfindung.
2: Wir verteidigen unsere Galaxie.
3: Seit den 50er Jahren gehört Supergirl zum festen Inventar von der DC Comics.
2: Du darfst mich nicht hängen lassen.
3: Ihren ersten Kinofilm hat sie 1984. Später noch Fernsehserie und Gastauftritt in Filmen.
4: Jetzt geht die Party los.
2: Das könnte ein Problem werden.
3: Nach einem erfolgreichen neuen Superman letztes Jahr soll auch sie jetzt eine zentrale Rolle im zukünftigen DC-Kino-Universum spielen.
2: Und, stimmt nicht. Sieht nicht so aus, als würde das hier gut ausgehen. Also für euch.
3: Ihre Figur ist wesentlich moderner, komplexer, düsterer und hat mehr Tiefe als frühere Versionen.
2: Ich habe mich wohl noch gar nicht vorgestellt.
3: In der Titelrolle die Australierin Millie Alcock. International bekannt ist die 26-jährige Schauspielerin mit der Erfolgsserie House of the Dragon geworden. Gut möglich, dass Supergirls definitiv aus dem Schatten von ihrem berühmten Cousin schafft und eine neue Ikone vom Superheld in ein Universum wird.
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0: Klangkarussell mit Sonnentanz. Den müssen wir heute nicht machen, weil sie ist sowieso da. Samstag. Der 27. Juni, das ist Energy um 10:30.
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0: Ein richtig heißer Tag heute. Der Höhepunkt von dieser Hitzewelle. 39 Grad kann es zum Teil geben, also sicher zwischen 34 bis 39 Grad. Ganz viele Sonnenstrahlen haben wir. Es ist sehr, sehr heiß. Zum Teil kann es ein bisschen gewitterig werden. Und genau ähnlich machen wir morgen am Sonntag weiter. Unverändert sonnig und heiß mit Temperaturen zwischen 32 bis 37 Grad. Und wenn das Gewitter dann heute nicht kommt, kommt es wahrscheinlich sicher morgen oder dann am Montag, wo es ein bisschen abkühlt, dann haben wir noch Temperaturen von um die 26 Grad.
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0: Eine Minute Verkehr. Über der halben 11 haben wir es und es ist einiges los auf der Strasse. Wir starten mit der Region Zürich-Aargau, wo du im Stau stehst auf der A3 Richtung Basel, ab Burdorf Nord bis ans Limmattaler Kreuz. Auch bei der Westumfahrung Richtung Wiedike, ab Braunau bis auf Wiedike. Dann hast du noch Stau auf der A4 Richtung Brunnen, ab Cham bis auf Ruckkreuz. Region Bern-Mittelland, Stau auf der A1 Richtung Zürich, ab der Verzweigung Lauterbach bis auf Herkingen, braucht sicher etwa eine ganze Hauptstunde länger. In der Gegenrichtung ab Rotrist bis auf Önsingen, auch dort wegen dem Unfall, wo die Hauptstunde mehr muss berechnen. Region Basel, da gibt es Stau auf der A2 Richtung Basel, ab der Verzweigung Hagnau bis an Schwarzwaldtunnel. Dort geht es sicher etwa 10 Minuten länger und auch auf der A3 Richtung Zürich, ab dem Grenzübergang Basel-Saint-Louis bis zu der Verzweigung Wiese, brauchst du etwa eine ganze Viertelstunde länger. In der Region Zentralschweiz hast du 3 Kilometer Stau auf der A2 Richtung Gotthard. Ab Quinto bis Airolo heisst für dich eine Hauptstunde mehr. In der Gegenrichtung auf dem Weg in Süden runter, ab Amsteig bis Göschene 4 Kilometer, wo du sicher etwa 40 Minuten mehr brauchst. A2 Basel Richtung Gotthard, ab Rotenburg bis auf Luzern-Kriens, dort hat es Verkehrsüberlastung, darum sicher eine Viertelstunde, die du mehr musst berechnen. Und auch auf der A14 Zug Richtung Luzern, ab dem Rastplatz St. Katharina Nord bis zu der Verzweigung Rotsee stehst du im Stau, wo du sicher auch etwa 10 Minuten mehr hast. Wünschst dir ein gutes und sicheres Ankommen durch deinen Samstagmorgen. Und der gute Mann war erst gerade noch zu Mallorca gewesen, im Bierkönig am Ballermann. Das passt irgendwie zusammen. Jason Derulo mit Savage Love. Ich bin Lara Kürbis. Morgen.

0: Tanya Grace mit Strangers. 20 vor 11 haben wir es. Das ist Energy an deinem Samstag, wo wir über die attraktivste Gemeinde der Schweiz reden. Wie jedes Jahr gibt es so ein Ranking. Und das Mal ist ein 5000 Einwohnerort am Sempacher See, wo der erste Platz unter 966 Gemeinden, die das Beratungsunternehmen Lazzi für die Bilanz untersucht hat, gewinnt. Und das ist die Gemeinde Oberkirch in Luzern. Es gibt eine Energy-Hörerin, die kommt von dort, die hat sich gemeldet.
1: Hallo miteinander, hier ist Hanna aus Oberkirch. Ja, was soll ich sagen? Oberkirch ist einfach wunderschön. Ich würde sagen, es hat so eine ländliche Ruhe, aber es ist auch sehr ein attraktiver Wohnort für Familien oder auch ältere Leute oder berufstätige Leute. Es hat eine wunderschöne Lage. Du bist mega nahe in Sursee und natürlich mega nahe am schönen Sempachersee. Du hast viele Einkaufsmöglichkeiten und was natürlich auch top ist, gute Verkehrsverbindungen. Du bist mega schnell zu Luzern und auch mega schnell zu Zürich. Ja, aber natürlich Natur und Erholung ist einfach top zu Oberkirch. Das kannst du natürlich, ja, das muss man einfach so sagen, oder?
0: Ja, und weißt du, was das schön ist? Der Sonnenuntergang am Sempachersee, der ist auch wirklich, wirklich herrlich. Also falls du noch nicht weißt, woher heute Oberkirch wäre eine Option. Auf dem zweiten Platz ist Gemeinde Horn aus dem Thurgau. Auf dem dritten Meienfeld im Bündnerland. Dann kommt noch Zug, Cham, Lachen, Hergiswil, Feusisberg. Aber lustigerweise sehe ich da Energy-Städte nicht vertreten. Weder Zürich, noch Bern, noch Basel anwesend. Ja, ich weiss nicht. Und die schlechtesten Gemeinden kommen übrigens aus dem Kanton Bern. Ich weiss nicht. Ich spreche es vielleicht nicht richtig aus. Tavann oder Tramelan, Bellach, Orpund. Das

0: Und alles Ortschaften, die ganz hinten sind, bei 966 Gemeinden, die da mitgewirkt haben. Hey, du kannst dich gerne melden mit deiner Gemeinde. Oder vielleicht kommst du aus Oberkirch. Dann kannst du natürlich auch noch mal melden und sagen, warum Oberkirch so toll ist. Sonst aber machen wir da schnell das Gemeindebashing, oder? Wenn du findest, deine Gemeinde ist mega toll, sag mir doch einfach, warum.
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0: Aber offiziell ist es Oberkirch im Kanton Luzern.

0: Tiffany Harris mit Vertigo. Energy grüßt dich am 11 Minuten vor den 11, wo wir miteinander auf die heissen Temperaturen schauen.
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0: Ja, heute 27. Juni übrigens, der Siebenschläfertag. Das ist so eine alte Bauernweisheit, die sagt, dass wie das Wetter heute ist, so soll es offenbar dann die nächsten 7 Wochen auch so bleiben. Das ist so eine alte Bauernweisheit, keine Ahnung. Auch vorher noch nie von dem gehört. Aber das wäre schon ein bisschen crazy, weil wir haben heute den Hitzerekord, den wir knacken, mit bis zu 39 Grad. Also das ist wirklich crazy heiß. Morgen haben wir dann 33 bis 37 Grad und eben, wenn die Bauernlegende da stimmt, dann sollte es die nächsten 7 Wochen auch gut aussehen. Ich bin mal schauen, so 16-Tages-Ansicht. Ja, und es sieht nicht schlecht aus, dass es wirklich so schön bleibt. Es gibt ja kurz ein bisschen Tief, nächste Woche, Montag, Dienstag, Mittwoch und nachher geht es wieder rauf. Da reden wir von 28, 34 bis 37 Grad. Also ich glaube, die Hitzewelle geht nur ganz kurz weg. Schnell durchschnaufen, Anfangswoche und nachher kommt sie wieder zurück. Ein richtig schöner Sommer, den wir hier haben in der Schweiz, den wir geniessen können. Und das machen wir im besten Fall auf Energy mit gutem Sound von Post Malone. I had some help.

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0: An deinem Samstag, es ist 11 Uhr.
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0: Ein richtig heißer Tag, auch heute wieder. Zwar der Höhepunkt dieser Hitzewelle mit 34 bis 39 Grad. Da bringt auch den Schatten aufsuchen nicht mehr viel, aber auf jeden Fall viel trinken, gut eingremen, gut anlegen. Morgen am Sonntag unverändert sonnig und heiss. Könnte sein, dass es zum Teil ein bisschen gewittern kommt, vor allem auch in den Bergen bei 32 bis 37 Grad.
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0: Eine Minute nach der 11. Ich sage dir, wo du im Stau stehst, in der Region Zürich-Aargau, auf der A1 Richtung St. Gallen, ab Dietikon bis an Gubristunnel. Dann auf der A1 Richtung Zürich, ab der Verzweigung Brütisellen bis Zürich-Ost. Auch noch Stau hast auf der A3 Richtung Basel, ab Burdorf-Nord bis ans Limmataler Kreuz. Und bei der Westumfahrung Richtung Wiedikon, ab Braunau bis auf Wiedikon. Dann auch noch auf der A4 Zürich Richtung Brunnen, ab Cham bis auf Ruckreuz. Region Bern-Mittelland. Da stehst du im Stau auf der A1 Richtung Zürich, ab der Verzweigung Lutherbach bis auf Herkingen geht es etwa eine Viertelstunde länger. In der Gegenrichtung ab Rotrist bis Wangen an der Aare wegen einem Unfall, wo du sicher 20 Minuten mehr musst rechnen. Die A2 Richtung Luzern macht Probleme ab Egerkingen bis auf Herkingen. Dann haben wir noch drauf Region Basel, Stau auf der A2 Richtung Basel, ab der Verzweigung Hagnau bis an Schwarzwaldtunnel geht sicher 10 Minuten länger und dann in der Gegenrichtung ab der Verzweigung Wiese bis Basel-Breite. Auch dort musst du anstehen, sowie auch auf der A3 Richtung Zürich ab dem Grenzübergang Basel-Saint-Louis bis zu der Verzweigung Wiese. Stau, wo du etwa eine Viertelstunde mehr brauchst. In der Region Zentralschweiz hast du 3 km Stau auf der A2 Richtung Gotthard ab Guinto bis Airolo. Heisst für dich eine halbe Stunde länger, wo es geht. Und in der Gegenrichtung ab Amsteig bis Göschenen sind es 4 km, bedeutet 40 Minuten länger. A2 Richtung Gotthard ab Rotenburg bis Luzern-Kriens. Dort hast du Stau, wo du eine Viertelstunde mehr musst rechnen. Und das Gleiche liegen auch auf der A14. Zug Richtung Luzern ab Buri bis zu der Verzweigung Rotsee. Region Ostschweiz, A13, Sargans Richtung Chur, ab Meienfeld bis auf Landquart musst anstehen. Und das war es. Stockender Verkehr, den gibt es auf den üblichen Strecken. Schick dir liebe Grüße zu dir ins Auto und wünsche dir ganz viel Geduld.
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0: Liebe Grüße zu dir in Stau, falls du irgendwo am Anstehen bist. Ah, da fühle ich so mit. Das habe ich gar nicht gern, wenn es so Stau hat. Das habe ich eigentlich jeden Morgen, wenn ich daher fahre ins Geschäft. Ja, wir kennen es, oder? Guten Sound gibt es für dich zum Durchstehen hier auf Energy. Mit mir, schön bist du da. Bruno Mars mit I Just Might.

0: Firework, Katy Perry, das ist Energy am 10 ab 11, wo wir eine Erfrischung brauchen. Ich glaube, jetzt schon mit über 30 Grad, oder? Vielleicht gerade so die Sachen erledigt, vielleicht noch gebügelt, Wäsche gemacht, entsorgt, gepöstern und jetzt außer Atem durch. Einfach, weil es schon so heiß ist. Hey, ja, Glasse. Einfach so ein kleiner Reminder, oder? Das wär's doch für eine Erfrischung heute bei diesem heißen Tag. Welche außergewöhnlichen Sorten kommen gut an? Das haben wir wissen von der Gelateria di Berna, von der Selina.
1: Ja, Zwiebelglasse ist ein bisschen kontrovers. Und das war schon sehr zwiebelig. Aber ja, wir haben auch schon Rüebli, Erbsenglasse und Gemüse im Glasse, das muss schon ein bisschen gewünscht sein von den einzelnen
0: Leuten. Also, Zwiebelglasse kommt definitiv nicht gut an, aber was kommt denn gut an?
1: Hochicha ist erstaunlich fein. Hochicha ist wie so ein Schwarztee. Das ist so brünlich und es sieht nicht so anmächtig aus, aber ist mega fein. Das ist auch irgendwie so bei Japan-Liebhaber mega beliebt und das ist wirklich mega fein und kann man mega gut mischen mit allen anderen Sorten.
0: Okay, aber man sagt doch irgendwie immer, das Auge isst mit, oder? Also einfach, wenn du heiß hast heute, oder irgendeine feine Glasse, vielleicht ein Magnum oder eine Wasserglasse. Mein Favorite ist im Fall immer noch die Rakete, muss ich ehrlich sagen.
2: Rakete!
3: Ehrlich, bodenständig, klar und vor allem eins direkt. Du hassisch Umwegen und dumm schwätzen geht jetzt so etwas von auf den Sack. Kurz, du bist einfach eine coole Socke und schaffst ziemlich sicher beim Radio.
4: Und jetzt gibt es 5 Sekunden Abkühlung.

0: Ex-Ambassadors mit Renegades. Es ist Samstag und das heisst, wir machen den Kantonscheck. 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
0: Samstagmorgen, bei mir ist der Matthei. Guten Morgen.
2: Guten Morgen, Laura. Hoi.
0: Ich habe vorher schon gefragt, hey, dein Name, woher kommt der? Du hast gesagt Aramäisch. Erzähl ein bisschen etwas über deinen Hintergrund, Matthei. Bist du ein bisschen Schweizer noch? Bist du ein Mix?
2: Ja, ich würde mal sagen, durch das, dass ich da geboren bin, bin ich sowohl Aramäisch als auch Schweizerisch. Also von dem her, ich würde mal sagen, ein guter Mix, ja.
0: Ein guter Mix, das klingt super. Aus dem Kanton Schweiz, muss man denn noch sagen?
2: Ja, genau.
0: Kind hast du auch, bist Finanzbuchhalter und hast nicht so viele Hobbys im Moment, weil Kinder, die brauchen halt viel Zeit.
2: Ja, natürlich. Eben. Wenn ich den ganzen Tag halt arbeite bin und dann mal heimkomme, dann würde ich noch gerne so zwei bis drei Stunden mit den Kindern verbringen, oder? Bevor sie dann wieder schlafen gehen.
0: Ja, das ist klar. Schau, ich könnte den Tag versüßen heute. Hey, du kannst jeden Moment einen Lidl-Gutschein gewinnen bei mir im Wert von bis zu 250 Franken. Aber zuerst möchte ich von dir wissen, was machst du heute an diesem Samstag, wo wir 38 Grad haben? Was ist der Plan?
2: Eigentlich nicht so viel. Also wir gehen sicher noch schnell kurz zu den Schwiegereltern, wenn wir erledigen ist. Mhm. Und dann von dort sicher mal ein Glas essen. Je nachdem, vielleicht ein bisschen und eh, aber ja, sonst ist es halt schon eigentlich zu heiss, um draussen rumzulaufen. Also von dem
0: so
2: her,
0: ist es.
2: Irgendwo, wo es ein bisschen angenehm ist.
0: Definitiv. Lieber irgendwo ein bisschen Kühlen suchen, wenn es halt auch in der Wohnung ist bei den Temperaturen. Aber eben, du kannst jetzt schnell einen Gutschein gewinnen, wenn du den Kanton erotisch, den wir suchen. Mega easy eigentlich. Du bekommst einen Hinweis über, wenn es nicht weisst, dann gibt es wie einen zweiten Hinweis, heisst aber bei jedem Hinweis 50 Stutz weniger im Jackpot.
2: Okay.
0: Rein gehen wir mit 250. Bist du bereit? Starten wir gerade, was meinst
2: du? Okay, alles gut.
3: Föhnsturm.
0: Der Föhnsturm.
2: Okay, ja. Ines. Ja, ist schwierig. Brauch gerade einen Mund, bitte. Ja.
0: Brauchst du noch einen? Heisst für dich 50 Franken weniger, 200 sind noch drin. Und das ist dein zweiter Hinweis.
3: Musiktage.
0: Föhnsturm und Musiktage.
2: Tag.
0: Ist nicht so einfach, aber es kommt einfacher, ich verspreche es.
2: Ja, dann muss ich noch mal einen haben.
0: Ich weiss nicht, ob der reicht, vielleicht erst übernächst.
2: Okay.
0: 150 sind noch drin, das ist dein dritter Hinweis.
3: Arnold Winkelried.
2: Arnold Winkelried, irgendetwas zeigt mir das, aber...
0: Aha. Nimmst du einen?
2: Ja, ist gut.
0: Okay. Hey, das geht aber schnell bei dir. Andere überlegen fünfmal, pokern, jetzt sind noch 100 Franken drin. 100 ist immer noch viel. Das ist dein vierter Hinweis.
3: Birkenstock.
0: Der Bürgerstock.
2: Bürgerstock. Ist das jetzt in Ballen oder,
0: eben
2: oder
0: jetzt.
2: Im Luzerner ist er schon?
0: Ja, jetzt ist eben genau das die Frage, oder?
2: Ja, eben.
0: Also, ein kleiner Hinweis. Obwalden, Nidwalden oder Luzern? Was schauen wir ein?
2: Ich würde sagen, ich würde Nidwalden sagen.
1: Der gesuchte Kanton ist Nidwalden.
0: Nochmal ein Schwein gehabt.
2: Ja, richtig.
0: 100 Stutz vom Lidl gehen an dich, Matthei. Gratuliere.
2: Super. Ja, das ist doch gut. Machen wir gerne.
0: Eben, gell? Super. Ja. Hey, ich wünsche dir ganz viel Spass heute beim Erfrischung suchen und Glasse essen.
2: Ja, danke. Schönen Wochenende. Tschüss.
0: Dir auch. Tschüss.
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0: self-aware. Energy grüßt am 1 Minute über den halben 12.
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0: Ein richtig heißer schwitziger Tag, auch heute wieder an dem Samstag, wo wir den Höhepunkt definitiv erreichen. Mit bis zu 39 Grad. Ganz viel Sonne haben wir am Himmel. Ein paar Quellwölkli. An gewissen Orten kann es zum Teil auch noch ein bisschen Gewitter kommen. Morgen am Sonntag unverändert. Auch heiß, schön, sonnig. 33 bis 37 Grad. Aber vor allem dort gegen oben könnte es definitiv noch sein, dass es auch in deiner Region kommt, gewittern und regnen. Spätestens dann am Montag beruhigt sich das Ganze ein bisschen, ist die Hitzewelle ein kurzes bisschen durch. Das heisst, wir haben nur noch etwa 25 Grad.
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0: Das ist der Energy Verkehrsservice am 2 Minuten über der halben 12. Wo wir Stau haben in der Region Zürich-Aargau auf der A1 Richtung St. Gallen, ab dem Limmataler Kreuz bis an Gubristunnel. Nachher auf der A3, auf der A1 auch nochmal Richtung Zürich, ab Wallisellen bis Zürich-Ost. Stau gibt es auf der A3 Richtung Basel, ab dem Honnerettunnel bis ans Limmataler Kreuz und auf der A3W bei der Westumfahrung Richtung Wiedike, ab Braunau bis auf Wiedike. Dann hast du auch noch Stau auf der A4 Richtung Brunnen, ab Cham bis auf Rotkreuz. Region Bern-Mittelland, da brauchst du 15 Minuten länger auf der A1 Richtung Zürich, ab der Verzweigung Lauterbach bis auf Herkingen, in der Gegenrichtung ab Rotrist bis Wangen an der Aare, dort geht es sicher eine ganze halbe Stunde länger. Dann haben wir auch noch Stau auf der A2 Richtung Luzern, ab Egerkingen bis auf Herkingen. In der Region Basel stehst du auch auf der A2 Richtung Basel, ab der Verzweigung Hagnau bis an Schwarzwaldtunnel und auf der A3 Richtung Zürich, ab dem Grenzübergang Basel-Saint-Louis bis zu der Verzweigung Wiese, 15 Minuten, die du mehr brauchst. Region Zentralschweiz, da hast du 4 km Stau auf der A2 Richtung Gotthard, ab Guinto bis Airolo, heisst 40 Minuten, die du mehr musst berechnen und auf dem Weg in den Süden, also in der Gegenrichtung, ab Wasser bis Göschenen sind es 3 km, heisst 30 Minuten, wo es länger geht. Dann hast du 15 Minuten länger auch auf der A2 Richtung Gotthard, ab Rotenburg bis auf Luzern-Kriens. Und auch noch eine Viertelstunde länger geht es auf der A14 Richtung Luzern, ab Buri bis zu der Verzweigung Rotsee. Ich wünsche dir ganz, ganz viel Geduld. Schick dir liebe Grüße ins hoffentlich kühle Auto. Ich habe Freude, dass du eingeschaltet hast heute an dem Samstag auf Energy. Mein Name ist Laura Kürbisch.

0: 20 vor 12 Uhr, das ist Energy am Samstag, 27. Juni, mit Lola Young und Messi. Das ist ein Samstag, wo wieder so viel los ist. Ich weiss nicht, jenste Stadtfeste in Luzern, in Zug, in Solothurn, das eidgenössische Jodlerfest in Basel. Dann haben wir natürlich das Open Air St. Gallen unter anderem, wo auch am Laufen ist. Lustigerweise, das ist doch eigentlich bekannt aus Schlammgallen. Und ich glaube jetzt ehrlich gesagt, dass das erste Mal könnte sein, wo es vielleicht dort gar nicht kommt. Kann regnen, bis am Sonntag, wo es dann nachher vorbei ist. Und sie es wirklich das erste Mal überstehen, seit langem, ohne Schlamm, in dem Schlammgallen am Open Air St. Gallen. Ja, auf jeden Fall heute auf dem Programm, unter anderem nach dem Mittag.
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0: so ist noch gemütlich, schön und emotional mit dem Baschi. Und nachher am Abend die Headlinerin ist, glaube ich, Lina Chuba.
2: 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Ich hab Hunger.
0: Und dann nach Mitternacht wird es dann ganz wild. Ganz wild. Also den musst du noch mögen, weil dann kommt Scooter.

0: Ja, okay, schalten wir wieder ab. Das dann um 12:30 in der Nacht am Open Air St. Gallen heute. Und Lisa, sie ist schon dort und es ist halt heiß, gell?
1: Hey, ja, es ist wirklich brütende Hitze hier im Sitter-Tobeldunnel. Es ist mega schwierig, um ein bisschen Schattenplätze zu finden, aber wir haben uns hier im Stars and Stripes einen Schattenplatz gefunden und können uns abkühlen mit Margarita und zwischendrin natürlich ganz viel Wasser trinken, weil sonst kommst du hier nicht zu den Tag.
0: Ja, ganz, ganz wichtig. Viel Wasser trinken, egal wo du heute unterwegs bist, ob das an einem Stadtfest ist oder im Sitter-Tobel. Ich wünsche dir ganz viel Spass und einen schönen Sommertag.

0: ganz gemütlich durch das Wochenende mit Shawn Mendes. It will be okay. Energy grüßt dich ab 10 vor 12.
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0: Ja, ein richtig heißer Tag auch heute wieder an diesem Samstag mit Rekordtemperaturen von 34 bis 39 Grad, die wir erreichen heute am Nachmittag. Jetzt auch schon über 30 Grad, so kurz vor dem Mittag. Es könnte sein, dass es zum Teil noch gewittern kann. Heute vielleicht noch weniger als morgen. Morgen am Sonntag ist es ähnlich wie heute, 33 bis 37 Grad. Viele Sonnenstrahlen, ein paar Quellwolken und eben es kann dann sein, dass es gegen da oben kommt, gewittern, spätestens dann am Montag, wo es dann finally auch ein bisschen abkühlt. Dann messen wir nämlich den Urnen.

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0: 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Juni. Es ist 12 Uhr.
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0: Richtig heißer Tag gibt es heute wieder an dem Samstag. Nein, wirklich crazy. Also so etwas habe ich glaube selten hier erlebt bei uns. Bis zu 39 Grad ist möglich. Sehr, sehr heiß. Zum Teil auch ein bisschen gewitterig, aber vor allem in den Bergen heute. Also morgen am Sonntag könnte es dann eher sein, dass gegen oben noch kommt, korrekt noch gewittern. Aber auch sonst einen schönen Tag, sonnigen und heißen bei 32 bis 37 Grad. Erst am Montag wird es wieder ein bisschen frischer. Also was heisst frisch? Es ist immer noch warm, aber sind dann nur noch 26 Grad.
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0: 1 Minute nach 12 Uhr ist es. Ich schicke dir liebe Grüße und vor allem ganz viel Geduld ins Auto. Es ist nämlich einiges los. Wir starten mit der Region Zürich-Aargau, wo du im Stau stehst auf der A1 Richtung Zürich, ab Aarau-Ost bis zu der Verzweigung Birfeld. Das wegen einem Unfall. Der linke Fahrstreife ist blockiert und du brauchst sicher etwa 20 Minuten länger. Dann die A1 Richtung St. Gallen, ab dem Limmataler Kreuz bis an Gubristunnel. Auch dort hast du Stau. Und auf der A1 Richtung Zürich, ab Wallisellen bis Zürich-Ost. Dann brauchst du auch noch 10 Minuten länger auf der A1 Richtung Bern, ab dem Barecktunnel bis auf Megenwil wegen einem Unfall und auf der A3 Richtung Chur, ab Burdorf Süd bis Zürich West. Im Stau stehst du noch auf der A3 Richtung Basel, ab dem Honeret-Tunnel bis ans Limmataler Kreuz und auch bei der Westumfahrung Richtung Wiedike, ab Braunau bis auf Wiedike. Dann die A4 Zürich Richtung Brunnen, ab Cham bis auf Rokreuz, auch dort stehst du im Stau. In der Region Bern-Mittelland auf der A1 Richtung Zürich, ab der Verzweigung Lauterbach bis auf Herkingen, dort geht es eine ganze Viertelstunde länger. In der Gegenrichtung aber Unterrist bis Wangen an der Aare, wo du sicher 30 Minuten mindestens länger brauchst. Dann hast du auch auf der A2 Richtung Luzern, an Begerkingen bis auf Herkingen wegen dem Unfall auf der A1. Region Basel, Stau auf der A2 Richtung Basel, ab der Verzweigung Hagnau bis an Schwarzwaldtunnel und auf der A3 Richtung Zürich, ab dem Grenzübergang Basel-Saint-Louis bis zu der Verzweigung Wiese. Dort brauchst du 15 Minuten sicher länger. Region Zentralschweiz, da gibt es Stau wegen einem Pannenfahrzeug und zwar ab dem Giornico Bodio bis an Biaschina-Tunnel, der rechte Fahrstreifen gesperrt auf der A2. Die A2 Richtung Gotthard noch, ab Quinto bis Airolo, 4 km Stau, heisst für dich 40 Minuten länger. In der Gegenrichtung auf dem Weg in Süden sind es 3 km, das bedeutet eine halbe Stunde, was länger geht. Dann brauchst du auch noch eine Viertelstunde länger auf der A2 Richtung Gotthard, ab Rotenburg bis auf Luzern-Krienz und das Gleiche auch 15 Minuten mehr auf der A14 Zug Richtung Luzern, ab Buri bis zu der Verzweigung Rotsee. Puh, das war es. Ganz viel Geduld, wenn du irgendwo da anstehst. Eine gute, vor allem aber eine sichere Fahrt.
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0: Ich glaube, ich brauche Abkühlung wegen dem Verkehr, nicht wegen der Hitze heute. Ah, crazy, einiges los, viele Leute unterwegs und alle suchen wahrscheinlich irgendwo eine Abkühlung. Ja, zwischendurch vielleicht noch eine Glasse gönnen und dann kommt es gut heute an diesem Samstag. Hey, ich wünsche dir ganz viel Spass mit der Fabienne Wernli. Sie übernimmt für dich und begleitet dich durch dein Wochenende, voll motiviert und gut gelaunt und zum Glück klimatisiert bei uns im Studio. Happy Weekend, schönen Samstag. Mein Name ist Laura Kürbisch und das ist der Kamerad mit Hagi.

0: jeden Tag, da ist der Baschi auf Energy. Die Sonne scheint mir aus dem Arsch. Ich wünsche euch einen wunderschönen Tag.
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0: Energy, schönen guten Tag, ihr Lieben. Es ist Punkt 1 an dem heissen Samstag, 27. Runde im Juni. Ach, ich sag's euch, es ist wirklich hot, hot, hot. Nicht nur heute, sondern auch noch morgen. Man rechnet mit 34 bis sogar zum Teil 39 Grad. Seit ich auf der Welt bin, hat es noch nie gegeben. 39 Grad. Hey, hallo, wo sind wir denn da? Irgendwo im Süden von Sardinien. Also, ist Wahnsinn. Ich hoffe, ihr könnt euch irgendwo abkühlen, genug trinken, ein bisschen Salz ins Getränk rein tun für die Elektrolyte, weil es ist wirklich nicht nur einfach heiß. Es ist zum Teil ein bisschen gefährlich, wenn man das wirklich alles unterschätzt. Darum abkühlen, rausgehen. Und wir haben natürlich dann auch noch ein paar konkrete Tipps vom Dr. Burkhardt. Heute noch bei Energy, mein Samstag, ein bisschen später.
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0: Und ich weiss nicht, ob es an den Hits liegt oder einfach sonst zum Samstag gehört. Es ist ein Haufen los auf der Strasse. All das stockende Zeug habe ich schon mal rausgestrichen, weil sonst wären wir morgen noch nicht fertig. Ich melde einfach dort, wo es einen Zeitverlust von mehr als 15 Minuten gibt. Das ist zum Beispiel auf der A1 Bern Richtung Zürich zwischen Aarau Ost und der Verzweigung Bierfels und auch noch Nordring Richtung Zürich, Bern Richtung St. Gallen zwischen Limmataler Kreuz und dem Gubristunnel. Und jetzt gerade noch zwei Gefahrenmeldungen reinkommen. Es sind Gegenstände auf der Fahrbahn auf der A12. Fribourg Richtung Bern, auf der Höhe Deutingen, dort eben Gefahr von Gegenständen, auch auf der A2 Gotthard Richtung Chiasso zwischen der Raststätte San Gottardo Süd und Quinto. Aufpassen, auch dort Fahrteile, sogar Pneuteile auf der Strasse. Dann gehen wir weiter zum normalen Stau auf der A1 St. Gallen Richtung Zürich zwischen Wallisellen und Zürich Ost und auf der A3 Chur Richtung Zürich zwischen Wallenstadt und Murg. Dort hat es einen Unfall gegeben, der rechte Fahrstreifen ist darum blockiert. A4 Zürich Richtung Brunnen zwischen Cham und Rotkreuzstau. Und wenn wir auf der A1 Bern Richtung Zürich gehen, dann zwischen Wangen oder Aare und Herkingen. Und A1 Zürich Richtung Bern zwischen Herkingen und Wangen oder Aare, also auch in der Gegenrichtung. Wir bleiben auf der A1 Zürich Richtung Bern zwischen Kirchberg und Schönbühl. Dort eine Viertelstunde Anstoss, hat einen Unfall gegeben. Der linke Fahrstreifen ist blockiert. Und auf der A2 Luzern Richtung Basel ist es zwischen der Verzweigung Hagnau und dem Schwarzwaldtunnel, wo du musst anstehen musst. Und auf der A3 Basel Richtung Zürich zwischen Horburgtunnel und der Verzweigung Wiese ebenfalls Stau. Auch auf der A2 Basel Richtung Gotthard zwischen Rotenburg und Luzern-Kriens musst du eine Viertelstunde anstehen und Luzern Richtung Gotthard zwischen Wassen und Göschen 2 Kilometer Stau bedeutet für dich umgerechnet 20 Minuten Wartezeit. Ansonsten ist noch der A14 Zug Richtung Luzern zwischen Buchrain und Verzweigung Rothsee, wo du musst anstehen rund eine Viertelstunde verlierst. Ich hoffe, du hast eine Klimaanlage im Auto und wünsche dir eine gute und eben vor allem eine sichere Fahrt.
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0: singt vom Next Summer. Dabei stecken wir doch mitten im Aktuellen. Es ist Punkt 2 an dem Samstag, 27. Juni.
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0: Und was für ein Sommer das ist, unfassbar. Wirklich 34 bis 39 Grad sind heute an dem Samstagnachmittag angesagt. Morgen ähnliche Temperaturen wie heute. Dann aber auf den Abend hin sicher spätestens einmal eine Abkühlung. Aber eben die könnte auch ein bisschen sich gewaschen haben. Im wahrsten Sinne vom Wort, es wird gewitterig. Es könnte stürmisch werden. Dann also spätestens Gartenmöbel reinräumen. Und so auf Anfang nächste Woche kühlt ein bisschen ab. Temperaturen um die 30 Grad sind dann noch angesagt.
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0: Und ich habe das Gefühl, die Hitze die schlägt irgendwie auch auf die Strassen oder zumindest das ein bisschen auf den Kopf von denen, die im Auto hocken. Es ist ein Haufen Stau angesagt. Stockend Verkehr, der erwähne ich gar nicht. Das wäre ich wahrscheinlich morgen noch dran mit Verkehrsmeldungen ablesen. Wir gehen zuerst auf die A1. Bern Richtung Zürich, zwischen Aarau Ost und Baden West verlierst du etwa 10 Minuten wegen Stau. Dann Bern Richtung St. Gallen zwischen Dietike und dem Gubristunnel, was staut. Und St. Gallen Richtung Zürich zwischen Walliselen und Zürich Ost. Wir gehen auf die A3, Basel Richtung Zürich. Zwischen Bruck und der Verzweigung Birrenfels und Chur Richtung Zürich zwischen Wallenstadt und Murg. Dort hat es einen Unfall gegeben, darum immer noch Viertelstunde Anstand dort. A4 Zürich Richtung Brunnen zwischen Cham und Rotkreuz und A1 Zürich Richtung Bern zwischen Kriegstetten und Schönbühl hat es einen Unfall gegeben. Der linke Fahrstreifen ist blockiert. Bis zu einer halben Stunde muss dort anstehen. Auf der A2 Luzern Richtung Basel zwischen der Verzweigung Hagnau und dem Schwarzwandtunnel und auf der A3 Basel Richtung Zürich zwischen Trüro Rosenbruck und Verzweigung Wiese ebenfalls Stau angesagt. Wenn wir noch so in die Region Zentralschweiz gehen, dann ist es Chiasso Richtung Gotthard zwischen Quinto und Dosierstelle Airolo, wo du 4 Kilometer anstehen musst, bedeutet umgerechnet 40 Minuten Wartezeit. A2 Basel Richtung Gotthard zwischen Demmenort und Luzern-Krienz ebenfalls Stau und immer noch A14 Zuger Richtung Luzern zwischen Buchrain und der Verzweigung Rotsee, wo du ebenfalls Geduld brauchst. Komm gut und eben vor allem sicher an dein Ziel.
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0: An dem Tag, wo wir uns ja wie eigentlich schon die ganze Woche fragen, wie können wir uns abkühlen bei konstanten Temperaturen um die 36 Grad. Was hilft euch da aussen? Meldet euch doch schnell via Sprachnachricht zu mir ins Studio auf 079 655 0886.
2: Viel Wasser trinken, kalt gut duschen, auch lüften, immer in der Nacht. Mit Eiswürfeln ins Getränk
0: ja,
2: oder so.
0: Mein heißer Tipp für die Nacht sind Socken mit Eiswürfeln drin, dass sie wirklich schön abkühlen, ob das so gesund ist. Ja, wir fragen den Dr. Tobias Burkhardt, unseren Hausarzt des Vertrauens, auch noch mit dabei in dieser halben Stunde bei Energy. Schön kommst du mit. Mein Name ist Fabian Wernli. Grüß dich. 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

0: Minuten. Mit Lovesick, Dobby, Energy.
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0: Am Viertel ab 2 an dem Samstag, 27. Juni, wo wir mitten in dieser Hitzewelle reinstecken. Also eigentlich ist sie langsam dann aber sicher auch wieder mal ein bisschen vorbei. Also wir haben ja schon die ganze Woche müssen schwitzen. Und eben jetzt heute auch nochmal richtig enorm mit zum Teil Temperaturen bis 38 oder 39 Grad sogar in der Spitze. Und ja, die Frage, die uns wahrscheinlich alle interessiert ist, wie können wir uns abkühlen? Und vor allem, ab wann sollte man eigentlich Sport vermeiden? Also ich heute Morgen, so um die 10 Uhr, haben die Kinder bei uns noch Schüli-Training gehabt. Von aussen sind sie Fußball spielen und da sind mir ein paar Joggerinnen entgegengekommen und da frage ich mich, wer tut freiwillig bei dieser Hitze noch Sport machen und ist das überhaupt gesund? Tobias Burkhardt, Energy-Hausarzt.
2: Da gibt es keine starre Zahl. Es hängt einerseits von der Dauer und von der Intensität des Sports ab und andererseits, ob man den Sport drinnen oder draussen macht. Wer draussen will Sport machen, soll das unbedingt am Morgen oder ganz zu Abend Sport machen. Auf keinen Fall sollte man am Mittag oder am Nachmittag draussen spörteln. Und ganz wichtig ist natürlich, dass man mehr trinkt als sonst, weil man ja sehr viel mehr Flüssigkeit durch Schwitzen verliert.
0: Also es gibt keine starre Zahl in Sachen Temperatur, ab wenn man nicht Sport mehr machen sollte. Es gibt aber ein kleines Aber.
2: Anders sieht es aus, wenn man nicht jung oder nicht gesund ist. Dann kann diese Hitze sehr schnell zu einer ernsthaften Gefahr werden mit schweren gesundheitlichen Gefährdungen.
0: Ja, also im Zweifel lieber einmal mehr Siesta drinnen verbringen und einfach weniger ist mehr in Sachen Bewegung auch. Wie kann man denn die Hitze jetzt besser ertragen, Herr Dr. Burkhardt?
2: Erstens sollte man den direkten Sonnenkontakt vermeiden, vor allem in der Mittag.
0: Ja.
2: Und zweitens sollte man sich idealerweise in kühlen Gebäuden aufhalten.
0: Mhm.
2: Wer keine Klimaanlage hat, soll die Wohnung zu Hause in der Nacht kühlen. Das heisst also, zu Nacht alle Fenster weit aufmachen. Wer die Wohnung dann verlässt und nicht mit Kurzhose und T-Shirt zur Arbeit kann, der soll einfach leichte Stoffe tragen, die nicht eng direkt am Körper anrücken.
0: Und wie kann man den Körper dann abkühlen, so unter dem Tag?
2: Der Körper wird am allerbesten mit kaltem Wasser von außen gekühlt. Das kann die Dusche sein oder die Ahren, je nachdem, wo ihr zu Hause sind. Ganz wichtig und lebensnotwendig ist, dass man sich unbedingt vor dem ins Wasser gehen annetzt. Auf keinen Fall direkt ins Wasser gumpen, weil das kann tödlich sein. Kühlung kann man natürlich auch von innen machen mit kühlen Getränken. Grundsätzlich sollte man während diesen heißen Tag sowieso immer genug trinken.
0: Also eben, irgendwo ein Sprung ins kalte Nass in den Aaren oder wenn du nicht von Bern bist, sonst noch jemand.
3: Wir kommen eben aus Zürich und deswegen gehen wir dann halt bei den Wehrdinseln und so gehen, baden oder am Letten.
0: Ist egal, welches Gewässer ihr reingeht. Hauptsache, es ist ein sicheres Gewässer und es ist ein kühles Gewässer und es verhilft euch zu ein bisschen durchschnaufen und abkühlen. Was machst du eigentlich heute so? Wo treibst du dich umeinander? Bist du in einer Body oder bist du irgendwie noch mit Indoor am Shoppen, wo es klimatisiert ist, gib's doch schnell durch auf 079 655 0886.

0: Grüezi aus dem Studio 1 von Energy am Samstag, 27. Runde im Juni. Jetzt genau 14:30 Uhr. Schön bist du bei uns.
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0: Und das Wetter, das sieht einfach immer noch Wahnsinn aus. Also nicht nur heute, sondern eben auch morgen erwarten uns Temperaturen bis zu 37 Grad. Teilweise sogar in der Schweiz irgendwo noch 38 Grad. Angesagt Basel zum Beispiel, in Zürich 36 Grad und in Bern ebenfalls so um die 35 Grad. Am Montag da erwartet uns dann also eine kleine Abkühlung. Es kommt Gewitter, zum Teil sogar stürmen. Die Temperaturen dann noch so um die 8, 29 Grad umeinander. Es ist so typisch drückend schwül warm. Dann auch am Dienstag und am Mittwoch um die 24 Grad geht das ein bisschen ab. Aber schon aufs nächste Wochenende hin geht es dann wieder gut auf, 30 Grad. Also wir haben jetzt einfach Sommer, soweit das auch gereicht.
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0: Und da ist ein Haufen los. Ich habe jetzt verzichtet darauf, all das, was stockt, auch noch zu erzählen, weil es ist wirklich viel. Also, und jetzt gerade zuerst einmal Achtung Personen auf der Fahrbahn, und zwar auf der A18, Bezweigung Hagnau, Grellingen zwischen Muttenz und Rheinach Nord. Dort die beiden Richtungen. Stau wegen Personen, die auf der Fahrbahn sind. Jetzt zu den regulären Meldungen. Kommen wir zuerst von der A1 Bern Richtung St. Gallen zwischen Dietikon und Gubristonell, wo du Geduld brauchst. Und auch St. Gallen Richtung Zürich zwischen Wallisellen und Zürich-Ost. Weiter Zürich Richtung Bern zwischen Kriegstetten und Schönbühl. Stau wegen einem Unfall. Der linke Fahrstreifen ist blockiert. Das heisst für dich eine halbe Stunde, wo du dort länger Geduld brauchst. Und auch noch St. Gallen Richtung Zürich, Höhe Wiel. Verkehrsbehinderungen dort wegen einem Bahnenfahrzeug, wo der Standstreifen blockiert. Wir gehen auf der A2 Luzern Richtung Basel zwischen Verzweigung Hagnau und Schwarzwaldtunnel. Und auch noch Richtung Süden. Dort Richtung Gotthard zwischen Quinto und Dosierstel Airolo. Du musst 40 Minuten länger Zeit planen. Auf der A3 Chur Richtung Zürich ist es zwischen Wallenstadt und Murg wegen einem Unfall verlierst du eine Viertelstunde. A3 Basel Richtung Zürich zwischen drei Rosenbrücken und Verzweigung Wiese. Auch dort nur Harzigs vorwärts gesagt. Last but not least, A4 Zürich Richtung Brunnen zwischen der Verzweigung Rütihof und Rotkreuz. Auch dort ist Stau angesagt. Schön, kommst du mit uns durch den Nachmittag mit Energy. Mein Name ist Fabian Wernli. Grüß dich herzlich.

und dass sie ganz ein schwieriges Jahr verarbeitet, wie sie selber sagt, hat sie das gehabt hinter sich. Orlando Bloom eher weniger, der ist ja momentan glücklich am Umturteln und zwar mit niemand geringerem als einem Energy Fashion Night Juwel, jawohl, wo wir noch Energy Star Night nicht nur das gehabt haben, sondern eben auch Energy Fashion Night, haben wir ja einmal ein Energy Fashion Night Juwel gehabt, ein Model, das für uns die ganze Fashion Show eröffnet hat und das ist eben 2017 die neue Freundin von Orlando Bloom gewesen, nämlich Luisa Lemmel. Also so schließt sich doch der Kreis wieder und auch eine, die Schweizerin ist, erfolgreich ist und eben Musik macht, ist Joya Merlin. Und die gibt es jetzt am 20 vor 3 bei Energy. Kommt gut in Samstagnachmittag mit uns.

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1: Ach, ich sag's euch, geniessen, wenn ihr irgendwo von aussen höckelt, im Schatten natürlich, ein kühles Getränk schlürft oder vielleicht gerade einen Sprung ins kalte Nass gewagt habt. Das ist eigentlich das Einzige, was man bei dieser Hitze wirklich machen kann. Sonst haltet man es ja eigentlich nicht aus, oder? Draussen. Vor allem jetzt so um 3 kannst du auch langsam wieder rausgehen. Man sagt, es soll über den Mittag ein bisschen drinnen bleiben und abkühlen und auskühlen und schatteln. Anyways, 36 Grad sind angesagt aktuell auf dem Thermometer. Morgen nochmal gleich wie heute und dann auf dem Montag kommt es ein bisschen gut gewittern. Es kühlt ein bisschen ab, gibt dann noch Max. Maximal 30 Grad.
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1: Ganz genau 3 haben wir es jetzt. Das sind die Meldungen für dich im Überblick. A1 Nordring Richtung Bern. Nein, Bern Richtung St. Gallen. Zwischen Limmataler Kreuz und Gubristunnel ist Stau angesagt. Und auch St. Gallen Richtung Zürich zwischen Wallisellen und Zürich-Ost. Weiter auf der A3 Chur Richtung Zürich zwischen Wallenstadt und Murten. Da hat es einen Unfall gegeben. Du verlierst immer noch etwa eine Viertelstunde deswegen. Dann haben wir die A1 Zürich Richtung Bern zwischen Kriegstetten und dem schönen Bühl, wo es staut. Dort verlierst du rund eine halbe Stunde. Und wenn wir auf die A3 gehen, Basel Richtung Zürich zwischen 3 Rosenbrück und der Verzweigung Wiese ebenfalls Stau angesagt. A18 Verzweigung Hagnau Richtung Grellingen zwischen Muttenz und Rheinach Stau und auch zwischen Hagnau Höhe Rheinach Nord dort gesperrt wegen einem Notarztteam, das im Einsatz ist. Also dort hat es momentan wirklich viel los. Der Verkehr wird umgeleitet. Gut schauen und aufpassen, wenn du dort unterwegs bist. Dann haben wir noch Richtung Süden auf der A2 zwischen Quinto und das erste Airolo. Immer noch 40 Minuten anstehen gesagt. Und auch Richtung Gotthard zwischen Wassen und Göschenen. 20 Minuten sind es dort. Ansonsten, ja, nichts los kann ich nicht sagen. Hat einen Haufen Stau und stockenden Verkehr aktuell rum. Aber ich wünsche dir auf jeden Fall eine gute, sichere Fahrt im hoffentlich klimatisierten Auto.
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1: Ich frage euch ja schon den ganzen Nachmittag, wie kühlt ihr euch ab? Wo sind ihr unterwegs? Was macht ihr bei dieser Hitzeperiode? Und da haben sich der Gabriel und der Team bei mir gemeldet. Grüezi, raus zu euch aufs Pedalo.
3: Ja, wir sind auf dem Zürichsee und Pedalo fahren. Das ist die beste Abkühlung bei dem Wetter. Im Sonnenschirm hören ein bisschen Radio Energy und geniessen hier unsere Snacks. Schönen Tag.
1: Macht ihr doch ganz recht, liebe Tim und Gabriel. So geht's. Oder eben auch nackt. Ja, ich weiss nicht, habt ihr etwas auf dem Pedal oder sind ganz viele Blut? Das könnte Ärger geben. Fragen sich nämlich immer mehr Menschen bei dieser Hitze, dürfen wir eigentlich viel Blut von aussen rumlaufen oder gibt es da vielleicht Ärger vom Nachbar oder so? Es könnte kritisch werden, in unserer darf man das Frage von heute.
4: Kommt drauf an, wo, hätte ich gesagt. So, wenn es jetzt vor dem Kindergarten ist, ist es schon ein bisschen kritisch. Aber sonst, wenn es so ein bisschen in so einem Gebiet ist, wo es jetzt so erlaubt ist, dann wieso nicht?
1: Wir fragen am besten unsere Hausanwältin Sarah Schleppi, dürfen wir viel Blut im eigenen Garten rumlaufen oder ist das schon fast obszön? Wir finden es raus in rund einer halben Stunde hier bei Energy. Mein Name ist Fabian Wernli. Salut! 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

0: Der 2. Runway heißt der Track, geliefert von der Lady Gaga und der Doji. Der Film läuft übrigens immer noch im Kino, also kannst du noch schauen, wenn du Lust hast. Dort ist sicher auch schön klimatisiert und nicht so heiß. Wie aktuell für Russen.
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0: Am 20.04 ja immer noch 36 Grad auf dem Thermometer. Und da fragt sich der eine oder andere von euch, darf ich eigentlich bei mir daheim im Garten oder auf dem Balkon ein bisschen rumblütteln und so komplett splitterfasernackt sinneln oder mich einfach abkühlen? Das hat konkret der Nico wissen. Wenn du einmal auch Fragen hast, die rechtlicher Natur sind, kannst du sie immer gerne einreichen auf energy.ch. Und wir haben zuerst mal von euch da draussen wissen, was hast du das Gefühl? Darfst du in deinem eigenen Garten oder auf deinem Balkon ein bisschen blütteln?
2: Ich würde sagen, es ist erlaubt. Also als Verbot wäre jetzt unverhältnismäßig.
0: Ja, da könntest du dich vielleicht täuschen. Also wir wollen es ganz genau wissen von unserer Hausanwältin, der Sarah Schleppi. Zuerst müssen wir mal definieren, ab wann gilt man rechtlich eigentlich als nackt?
3: Als nackt gilt rechtlich üblicherweise das vollständige oder weitgehende Fehlen von Kleidung im Bereich der primären Geschlechtsmerkmale. Sehr knappe Kleider oder teilweise bedeckte Körperstellen gelten darum nicht automatisch als nackt. Eine allgemein verbindliche gesetzliche Definition, ab wenn eine Person als nackt gilt, gibt es in der Schweiz allerdings nicht.
0: Okay, so ein bisschen gesunder Menschenverstand walten lassen. Und wie ist es denn jetzt bei einem zuhause von aussen, im Garten oder auf dem Balkon? Dürfen wir da Blut zünneln?
3: Ja, grundsätzlich darfst du auf deinem eigenen Balkon oder im Garten nackt sündeln. Weder öffentliche Nacktheit noch Nacktheit auf einem eigenen Grundstück sind in der Schweiz generell verboten. Rechtlich heikel kann es allerdings werden, wenn sich andere Personen dadurch belästigt fühlen oder das Verhalten sexuell bzw. exhibitionistisch wirkt. Das bedeutet, in einem privaten, nicht frei einsehbaren Bereich ist Nacktheit grundsätzlich zulässig, ist der Balkon oder Garten allerdings für einen Nachbarn oder die Nachbarin einsehbar und wird Nacktheit als aufdringlich wahrgenommen, können unter Umständen rechtliche Konsequenzen drohen.
0: Okay, und also in Badis und Restaurant ist eh klar, oder? Dort gibt es Kleiderordnungen und Regeln.
3: In Freibäder und Restaurant gelten in der ersten Linie die Hausordnungen, wie auch das Hausrecht vom Betreiber oder der Betreiberin. Die meisten Freibäder verlangen Badebekleidung und erlauben nachts Baden oder Sündeln nur in ausdrücklich dafür vorgesehenen Bereichen. Dürfen Kleidervorschriften festlegen und Gäste abweisen, wenn die den Vorgaben nicht entsprechen.
0: Alles klar. Also ich bin sowieso mega verklemmt. Ich würde nie an FKK-Strand und ich würde auch nie so ein Tanga-Bikini anlegen, wo jetzt ja wieder einen Haufen anhaben. Ich fühle mich einfach nicht wohl und ich finde, nö, da muss nicht jeder hinschauen. Aber wie ist denn das? Also man sieht immer wieder so Bikini-Tangas oder für die Männer die Mankini, die aussehen wie der Borat. Ist das erlaubt oder nicht in den Bodies?
3: Ja, grundsätzlich darf man mit einem Bikini-Tanga oder einem Mankini unterwegs sein. Solange die primären Geschlechtsmerkmale ausreichend bedeckt sind und keine besonderen örtlichen Vorschriften dem entgegenstehen, ist das nach dem schweizerischen Recht grundsätzlich zulässig. Allerdings kennen die meisten Kantone Bestimmungen, die unanständiges Verhalten in der Öffentlichkeit unter Strafe stellen. Wird also das Tragen von einem Bikini-Tanga oder Mankini im konkreten Fall als provokativ wahrgenommen, kann das unter Umständen trotzdem rechtliche Konsequenzen nach sich ziehen.
0: Also, jetzt wissen wir es ganz genau. Ich würde sagen, wir tun einfach mal den gesunden Menschenverstand walten lassen. Und sowieso, wenn du jetzt vielleicht das Gefühl hast, ach, Blut wär's doch einfach am schönsten bei dieser Hitze, ist im Fall nur ein Mythos.
4: Weniger Stoff im Sommer tragen bringt im Fall punkto heissa überhaupt nichts. Die Luft kann nämlich besser zirkulieren, wenn wir etwas längs anhaben mit leichtem Material. Darum tragen Beduinen in der Wüste auch lange Kleider.
0: Haben wir wieder etwas gelernt. Schön, kommst du mit uns durch den Nachmittag. Energy da.

0: aus dem Jahr und auch ganz, ganz neue Musik bringt sie. Holly Humberstone, To Love Somebody. Macht den Anfang dann gerade nach dem 3:30 und ja, 3:30 ist es jetzt, die einer Minute zum ganz genau sein.
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0: Bombastisches Wetter haben wir hinter uns, bombastisches Wetter haben wir vor uns. Also zumindest der Rest vom Nachmittag noch 36 Grad, am Morgen Copy-Paste vom heutigen Tag. Und dann so ein auf dem Montag kühlt es ein bisschen ab mit Gewitter, wo sich durchziehen bis Mitte Woche. Immer mal wieder ein bisschen Regen und es etwa so 27 bis 29 Grad. Es ist stüppig und schwül warm. Und was ja witzig ist, heute ist Tag des Siebenschläfers. Und da sagt man ja nach einer Bauernregel, so wie der heutige Tag ist, so werden die nächsten 7 Wochen. Konkret geht das Sprüchli so, wie das Wetter am Siebenschläfer sich verhält, ist es 7 Wochen lang bestellt. Ist die Frage, findest du es gut oder findest du es schlecht? Findest du die Hitze noch erträglich? Oder sagst du, jetzt können sie langsam vorbei sein? Dann melde dich doch 079-655-0886 und wir schauen dann nachher auch noch ein bisschen führen, ob das wirklich so könnte sein, dass wir jetzt 7 Wochen lang Hitzeperiode haben.
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0: Ganz genau, 3:30 ist es jetzt. Da gehen wir zuerst auf die A1 Bern Richtung Zürich zwischen Dietikon und Limmataler Kreuz. Da ist es ein bisschen holprig, stockender Verkehr angesagt wegen einem Bahnfahrzeug. Der rechte Fahrstreifen ist blockiert. Bern Richtung St. Gallen ist es zwischen Dietikon und Gubristunnel, wo wir Stau haben wegen einem Unfall. Der mittlere Fahrstreifen ist blockiert. Und auch Bern Richtung St. Gallen zwischen Zürich-Seebach und Zürich-Ost nur schleppend vorwärts kommen angesagt. Ebenfalls St. Gallen Richtung Zürich zwischen Walliselle und Zürich-Ost-Stau. Und wenn wir auf die A3 gehen, ist es Chur Richtung Zürich zwischen Wallenstadt und Murg wegen einem Unfall dort eine Viertelstunde anstehen gesagt. Und auch noch beim Westring Zürich, Chur Richtung Basel zwischen A4, Honnerettunnel und Limmataler Kreuz ebenfalls stockend vorwärts kommen angesagt. Wir gehen noch schnell in die Region Basel auf die A2, Luzern Richtung Basel zwischen Verzweigung Hagnau und dem Schwarzwandtunnel, wo es stockt. Und auch A2 Basel Richtung Luzern zwischen der Verzweigung Wiese und dem Schweizerhallentunnel, wo du nur so ein bisschen zögerlich vorankommst. A3 Basel Richtung Zürich zwischen 3 Rosenbrück und der Verzweigung Wiese ebenfalls Stau. Und wenn wir Richtung Süden wollen, dann ist es bei Bellinzona Nord und Biasca in beiden Richtungen Verkehrsbehinderungen wegen einem Brand. Der linke Fahrstreifen ist gesperrt. Brand zwischen den Fahrbahnen ist dort angesagt. Und dann noch A2 Chiasso Richtung Gotthard zwischen Quinto und Dosierstelle Airolo. 40 Minuten, die du verlierst. Chiasso Richtung Gotthard, Höhe Airolo, ist dort die Einfahrt gesperrt. Ich wünsche dir ganz ein gutes und eben vor allem ein sicheres Vorwärtskommen. Jetzt immerhin mit bester Musik, die es eben wie angekündigt Holly Humberstone liefert. To Love Somebody, ganz neu da bei Energy. Mein Name ist Fabian Werner.

15, 38, 22 Minuten noch, dann ist 4 und noch vor der 4 hören wir sie. Dua Lipa, kennst du wahrscheinlich spätestens seit Hotter Than Hell, aber wir hören sie nicht mit Hotter Than Hell bei Energy, sondern mit ihrem aktuellen. Wieso aktuell auch nicht? 2021 Cold Heart, aber auch einer von den ganz, ganz grossen. Mit dem Elton John zusammen hat sie dort mal im 2021 via Charts dominiert. Platz 1 ist sie in vielen Ländern gewesen. Und was eben schön ist, es hat eine Freundschaft gegeben zwischen ihr und dem Elton John, die sich bis heute gehebt hat. Sie hat erst geheiratet und zeigt jetzt auch langsam so ein bisschen Fotos von ihrer Flitterwoche. Kannst du schauen auf Instagram, da siehst du, wo sie sich aktuell in Italien auf ihrem Roadtrip rumturtelt und was sie so macht, was sie isst, was sie anhat, ja, wie sie lebt und wie sie es geniesst. Und eben, an dieser Hochzeit ist niemand geringeres auftreten als der Elton John selber. Während sie sich das Ehegelübnis vorgelesen haben, das schöne Brautpaar, hat er diesen Song gespielt. Stell dir das mal vor. Or a man, der Elton John singt für dich an deiner Hochzeit, während du deinem Bräutigam mit Augen schaust. No, it's not much, und ihm sagst, dass du ihn liebst. Für immer und ewig. Und im Hintergrund der Elton John am Klavier mit Your Song. Oh mein Gott, also wirklich, Dua Lipa müsste man sein. This one's for you. Schöne Grüße an dieser Stelle auf Italien und ja, eine gute Zeit mit der frisch vermählten Ehepärli Dua Lipa und ihrem Callum Scott. Habe ich es jetzt falsch gesagt?

0: dreckiges Lachen da am Samstag, 27. Juni, jetzt genau 4 Uhr.
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0: Sieht wunderbar aus, auch für den Rest des Tages. Es bleibt trocken und sonnig mit heissen Temperaturen bis zu unglaublichen 36 bis 38 Grad, die uns auch morgen wieder erwarten werden. Am Montag eine kleine Abkühlung. Es ist zwar dann auch drückend und tüppig mit so 28 Grad. Es kommt gewittern und eben auch am Dienstag, also so der Anfang der Woche, sieht nach gewitterigem Wetter aus. Nachher wird es wieder ein bisschen ruhiger und zwischenzeitlich auch mal ein bisschen kühler mit dann über noch 25 Grad. Aber so gegen nächstes Wochenende geht es dann schon wieder auf über 30 Grad.
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0: Da ist noch etwas los am 4. A1 Bern Richtung St. Gallen zwischen Tietzig und Gubristunnel staus wegen einem Unfall immer noch der mittlere Fahrstreifen blockiert. Bitte Gassen für Rettungsfahrzeuge bilden. Wir bleiben auf der A1 St. Gallen Richtung Zürich zwischen Walliselen und Zürich-Ost, was staut. Und auf der A3 Chur Richtung Zürich ist es zwischen Wallenstadt und Murg, wo du länger Geduld brauchst, nämlich etwa 15 Minuten. A3 Basel Richtung Zürich zwischen 3 Rosenbruck und Verzweigung Wiese stau und immer noch Richtung Süden, nämlich zwischen Bellinzona Nord und Biasca auf der A2. Die beiden richtigen Verkehrsbehinderungen wegen dem Brand, den es gegeben hat, der linke Fahrstreifen ist gesperrt. Beim Gotthard zwischen Gwinthen und der Dosierstelle Airolo ist es ein bisschen zurückgegangen mit dem Stau von 40 Minuten auf eine halbe Stunde runter. Noch 3 Kilometer Stau. Komm gut und sicher ans Ziel.
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0: Als besorgte Mutter bin ich natürlich ständig im Austausch mit meinem lieben Ehemann und frage, haben die Kinder genug getrunken, sind die Kinder genug eingeräumt und schaust auf sie und was weiß ich. Und heute darf es auch mal eine extra Portion Glasse sein, um sich abzukühlen. Wir sagen dir, was du für ein Typ bist, wenn du, je nachdem, welche Sorte du isst, ob Magnum, Schoki, Vanille, Pistazie oder was auch immer dir da ins Glasse-Gorne reinkommt, wir verraten es dir.
2: Schoki.
3: Du kommst sicher vom Land. Wenn du nämlich in der Stadt wohnen würdest, hättest du eine Stracciatella ausgewählt. Aber das kennst du einerseits gar nicht und kannst es andererseits auch nicht aussprechen. Das Schöne daran, es macht nichts, weil dort, wo du wohnst, weiss es auch niemand. Und es kann es auch niemand aussprechen. Kurz, du gefällst uns, Quasimodo.
0: Bevor wir aber Klassentypen unter die Lupe nehmen, gibt es einen kleinen Refresher in Sachen Krypto. Ja, einen kleinen Erfrischungs-Krypto-Talk. Auch noch bei uns in rund 20 Minuten. Mein Name ist Fabian Wernli. Grüezi, grüezi.
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1: Es ist unglaublich, da am 17 ab 4 können wir schon einen ersten Rekord vermelden. Und zwar in Sachen Hitze. Wir sind ja in dieser Hitzeperiode drin, die ganze Woche Hitzewelle gewesen. Jetzt heute und morgen auch nochmal Temperaturen bis 34 bis 39 Grad angesagt. Und eben SRF Meteo hat jetzt können vermelden, vor wenigen Minuten. Hören wir rein.
2: Heute hat es einen neuen Temperaturrekord gegeben. 38,8 Grad in Basel. Das ist die höchste Temperatur, die es dort je gegeben hat. Und die Messreihe dort ist lang. Wir misst dort nämlich seit 1897. Die höchsten Werte, die sind nicht weit weg vom absoluten Höchstwert von der Schweiz, 41,5 Grad. Das wäre in Grono gewesen, 2003.
1: Wahnsinn! Also schaut, dass ihr euch nach wie vor gut könnt abkühlen und irgendetwas machen in Sachen Krypto. Geben wir uns auf alle Fälle jetzt einen kleinen Refresher.
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1: Und das machen wir wie gewohnt mit unserem Krypto-Experten von der PostFinance, Alex Thoma.
0: Den Krypto-Talk gibt's nun schon eine Weile. Trotzdem haben einige Leute vielleicht die erste Folge mit den Basics verpasst. Hier darum ein Refresher. Was sind Kryptowährungen genau?
3: Kryptowährungen sind rein digitale Währungen, die nicht von der Zentralbank ausgegeben werden, sondern eigentlich durch einen Software-Code gemanagt sind und einfach rein im Internet leben.
0: Und wieso spielen sie heutzutage eine so große Rolle?
3: Weil Kryptowährungen wie außerhalb des ganzen Bankensystems entstanden sind und einen enormen Wertzuwachs gehabt in den letzten 15 Jahren. Also das bekannteste Beispiel ist Bitcoin. Die Idee ist eigentlich, dass man damit auch zahlen kann. Also es ist eigentlich als Zahlungsmittel konzipiert worden. Heute ist es vor allem auch stark als Anlageinstrument gehandelt. Das bedeutet, die Leute investieren in Bitcoin, halten Bitcoin und es gibt eine gesamte Ökonomie, die drumherum entstanden ist.
0: Was bedeutet das für mich konkret?
3: Also zum einen kannst du sagen, du schaust es aus einer Investitionssicht an, dann ist es ein spannender Investitionstrend, wie beispielsweise AIO oder wie es früher vor 25 Jahren Internettechnologie war. Oder du schaust es als Nutzer an, wo du effektiv mit einer Kryptowährung etwas machen willst, sei es jetzt bei einem Bitcoin als Zahlungsmittel vielleicht oder bei anderen Währungen, wo mit Smart Contracts die Möglichkeit hast, Programme zu nutzen, dann hast du im Prinzip ein gesamtes Ökosystem, das drumherum entsteht.
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0: Grüße aus einem schön klimatisierten Studio 1 an der Dufourstrasse. Samstag haben wir 27. halb 5 jetzt.
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0: Und wir haben es gehört von Meteo. SRF Meteo genau hat vermeldet auf Instagram, dass wir schon Hitzerekord haben in Basel. Und zwar 38,8 Grad sind heute gemessen worden. Das bedeutet, absolute Rekordzeit, Messebeginn noch nie so heiß gewesen. Und es könnte sogar ein Allzeitrekordli noch geben, den Sommer, weil 41,25 Grad, glaube ich, ist das absolute Maximum in der Schweiz, das jemals gemessen worden ist. Und das könnten wir ja vielleicht auch noch schaffen, weil es bleibt heiß am Morgen noch und die nächsten Tage. Also Abkühlung ist auf den Montag hin in Sicht, weil dann kommt es gewittern. Es bleibt aber so typisch schwüldrückend warm mit etwa so 29 Grad. Und wenn man so aufs nächste Wochenende hinschaut, dann sieht es auch wieder nach Temperaturen über 30 Grad aus.
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0: 2:30 haben wir noch da eins. Bern Richtung St. Gallen zwischen Dietikon und Gubristunnel, was staut wegen einem Unfall. Der mittlere Fahrstreifen ist blockiert. A1 St. Gallen Richtung Zürich zwischen Wallisellen und Zürich Ost. Und A3 ist es Chur Richtung Zürich zwischen Wallenstadt und Murg, was staut. Viertelstunde verliert steht. A3 Basel Richtung Zürich zwischen Drei Rosenbrück und Verzweigung Wiesen. Auch dort nur ein harziges Vorwärtskommen angesagt. Und dann noch auf der A2 Chiasso Richtung Gotthard zwischen Quinten und Sierstel Airolo verlierst noch etwa 30 Minuten, wenn du dort unterwegs bist. Komm gut und sicher ans Ziel und vor allem, ja, verliere nicht zu viel Zeit im Auto. Ist doch schade, oder? Wenn man jetzt könnte noch irgendwo einen Schwung machen, sich ein bisschen abkühlen am Abend, ist es ja dann auch wieder ein bisschen erträglicher. Grill anschmeissen, relaxen, geniessen, Summer in the City. Mein Name ist Fabian Wernli.

Laut, da schlägt mein Millennial-Herz höher. Der Sommerhit von 1999, da bin ich 10 und J-Lo. Noch nicht einmal das erste Mal verheiratet mit dem Ben Affleck. Mittlerweile ja schon das zweite Mal geschieden vom Ben Affleck. Und wie sie selber sagt, ist sie darum jetzt in ihrer Happy Era. Bedeutet, sie kann jetzt auch glücklich alleine sein. Aber trotzdem hat sie einen Haufen gebrüllt in den letzten Wochen. Ihre beiden Zwillinge haben nämlich die Highschool abgeschlossen, gehen jetzt aufs College und ja, wir Mamis wissen, es ist ein Ablösungsprozess, ist nicht wirklich wahnsinnig lässig. Freuen wir uns alle nicht so drauf, wenn wir es noch vor uns haben. Aber eben, es blüht auch den Popstars. Der Nico Santos, ja, der könnte eben ihr Sohn sein vom Alter, freut sich, dass er am Open Air Campus spielt dann im August und seine grösste Arena-Tour im Herbst startet. Da ist er bei Energy.

0: Señorita Shawn Mendes con Camilla Cabello. Würden wir auf Deutsch auch nicht mehr sagen, oder Fräulein? Wäre uncooling mehr. Lieber Holz. Aber auf Spanisch klingt es halt einfach herzig. Señorita am 5 Uhr gehört, da bei Energy. Es ist Samstag, 27.
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0: Wo SRF Meteo ja schon vor einer Stunde vermeldet hat, dass Basel einen Hitzerekord zu vermelden hat. Wir haben dort 38,8 Grad gemessen. Das hat es noch nie gegeben seit Messebeginn. Und auch sonst in anderen Regionen sind wir gut und gerne auf 37 Grad gekommen. Morgen Copy-Paste. Und am Montag da kommt es dann ein bisschen gewittern und es geht ab auf etwa 29 Grad.
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0: Eine Minute über den 5, da haben wir noch da eins. Bern Richtung St. Gallen zwischen Spreitenbach und Kubrestunnel, wo immer noch Stau angesagt ist wegen einem Unfall. Dort etwa eine Viertelstunde, wo du verlierst. Und St. Gallen Richtung Zürich zwischen Wallisellen und Zürich-Ost. Weiter auf der A3 Chur Richtung Zürich zwischen Wallenstadt und Murg ebenfalls eine Viertelstunde, wo du dort anstehen musst. Und A3 Basel Richtung Zürich zwischen 3 Rosenbrück und Verzweigung Wiesen auch ein bisschen länger Geduld haben. Wir gehen noch Richtung Süden, Quinto und das erste L'Airolo. Zwischendurch dort musst du etwa 20 Minuten länger einplanen. Ansonsten nichts mehr los, komm gut ans Ziel.
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0: Ah, ihr schreibt mir, Fabienne, du weißt, wie man sich Sympathie holt. Ich habe ein bisschen provoziert auf Instagram, habe ein Foto gepostet von mir im klimatisierten Studio. Aber ich habe natürlich auch mit euch da außen Mitleid, die sich jetzt nicht abkühlen können. Weil auch am Samstag wollen die Leute zum Teil arbeiten. Schliesslich wollen die Würste auf den Grill. Manu hat sich gemeldet.
2: Hey Fabienne, ich habe jetzt gerade gehört, dass du da Mitleid hast. Ich arbeite 12 Stunden noch hinter dem Grill. Und meistens habe ich auch nicht so einen Schattenplatz. Also... Ja, meine Stube ist immer geheizt.
0: Ah, ja, das tut mir leid. Ich hoffe, liebe Manu, dass du noch einen Sprung ins kalte Nass kannst wagen, nach Feierabend dann zumindest. Was bist du eigentlich am machen? Oder wie hast du den heutigen Tag verbracht? Kannst dich gerne melden von 079 655 0886. Mein Name ist Fabienne Wernli. Grüß dich.
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1: 20:05 ist es und ich denke mir schon seit 5 Stunden. Ach, wäre das nicht schön, also wenn man Hitzetag in der Body? Was hast denn du heute so gemacht? Bist du in der Body gewesen oder hast du irgendwie andere Pläne vorgehabt? Oder was hast du überhaupt so für Möglichkeiten, um die Hitze erträglich zu machen?
2: Ich frage hübsche Frauen, ob sie ein bisschen fächern tun.
1: Ah, vielleicht sie?
3: Kommen wir aus Zürich und deswegen gehen wir dann halt bei den Wehrdienstle und so gehen baden oder am Letten.
1: Ja, da hat man keine Zeit zum Fächern, das ist schon klar. Und andere, die haben wieder eine kreative Idee.
4: Grill anlassen, dass es noch ein bisschen wärmer wird. Und dann trinke ich ein kaltes Bierchen dazu.
1: Ja, Grill geht doch immer bei schönem Wetter. Da muss man halt einfach ein bisschen Schatten reinstellen und dann passt das schon. Und wie ist es denn so mit der Nacht? Also meine Schwester schläft aktuell immer auf ihrem Balkon. Das ist eine Methode, um vielleicht ein bisschen kühle Nacht zu haben. Andere hat unser Tobias Burkhardt, der Energy Hausarzt, parat.
5: Neben der Kühlung in der Wohnung in der Nacht sollte man unbedingt auch sehr leicht gekleidet schlafen. Ganz wichtig, Fenster und Fensterläden oder Stören müssen offen sein, damit die kühle Luft rein kann. Lieber ein bisschen früher aufwachen wegen der Morgensonne, als im Dunkeln bei 30 Grad verschmoren.
1: Ja, es ist ja auch wieder die nach der Tropennacht angesagt und morgen nochmal 36 Grad. Also von dem her, es ist nicht erträglicher morgen als heute. Wie kann man dann sich irgendwie schützen vor dieser Hitze, Tobias Burkhardt? Was kann man da machen?
5: Erstens sollte man den direkten Sonnenkontakt vermeiden, vor allem in der Mittagszeit. Mhm. Und zweitens sollte man sich idealerweise in kühlen Gebäuden aufhalten. Wer keine Klimaanlage hat, soll die Wohnung zu Hause in der Nacht kühlen. Das heisst also, zu Nacht alle Fenster weit aufmachen. Wer die Wohnung dann verlässt und nicht mit Kurzhose und T-Shirt zur Arbeit kann, der soll einfach leichte Stoffe tragen, die nicht eng direkt am Körper anrücken.
1: Also nehmen wir gerne so mit, auch für den morgigen Hitzetag. Heute haben wir ja schon einen Rekord gebrochen, zumindest in Basel. 38,8 Grad sind gemessen worden, so viel wie noch nie seit Messebeginn. Also von dem her am Morgen einmal ziemlich fresh und dann sollte es kühler werden. Ab Montag sind Gewitter angesagt und ab Mittwoch nur noch 24.

was dich noch erwartet in der nächsten halben Stunde. Aus musikalischer Sicht ist zum Beispiel sie da. Rihanna mit ihrem Durchbruchsong Unfaithful aus dem Jahr 2006. Und wir haben natürlich auch noch ein bisschen etwas Sommerliches.

0: Beispiel haben. Der Anfang in dieser halben Stunde, gerade nach Wetter und Verkehr, macht aber er. Ray Dalton. Running hören wir dann gerade eben nach dem Halbi und wir haben einiges vor, sowieso. Wir wollen ja dann auch noch wissen, was du für ein Typ bist, weil je nachdem, was für ein Glace du isst, je nachdem, bist du cool oder eben uncool. Also wenn du zum Beispiel eine Rakete isst, dann können wir dir sagen.
1: Rakete.
2: Ehrlich, bodenständig, klar und vor allem eins direkt. Du hassisch Umwege und Dummschwätzer geht dir so etwas von auf den Sack. Kurz, du bist einfach eine coole Socke und schaffst ziemlich sicher beim Radio.
0: Also ich kann dir sagen, wenn du Magnum gern hast, dann aufpassen. Aufpassen, warum, wieso, nach dem Halbi. Jetzt ist es Halbi 60.
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0: Einen Hitzetag haben wir hinter uns, fast hinter uns. Es ist immer noch extrem heiß mit 36 Grad und morgen einmal gleich wie heute. Am Montag kühlt es ein bisschen ab, weil das Gewitter dann angesagt hat. Aber es ist trotzdem so schwül, warm und tüppig mit so 28, 29 Grad. Auch die nächste Woche ist zwar ein bisschen unter 30 Grad amix, aber aufs Wochenende sehen wir dann schon wieder schön warme Temperaturen.
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0: Gerade mal zuerst eine Gefahrenmeldung auf der A15 Oberlandautobahn Rüttisellen Richtung Uster. Zwischen Hegnau und Volkertschwil hat es Gegenstände auf der Fahrbahn. Also aufpassen, wenn ihr auf der A15 Oberlandautobahn Rüttisellen Richtung Uster zwischen Hegnau und Volkertschwil unterwegs sind. Dann gehen wir auf die A1, seht jetzt einfach noch Stau, und zwar von Bern Richtung St. Gallen zwischen Spreitenbach und dem Gubristunnel. Und es sind 4 Kilometer Stau angesagt wegen einem Unfall. Der mittlere Fahrstreifen ist dort blockiert. A1 St. Gallen Richtung Zürich zwischen Wallisellen und Zürich Ost ebenfalls Anstau angesagt. Auch auf der A3 Chur Richtung Zürich zwischen Wallenstadt und Murg. Last but not least, in der Zentralschweiz A2 Chiasso Richtung Gotthard zwischen Quinto und der Dosierstelle Airolo. Noch 2 Kilometer Stau, ist auch schon schlimmer gewesen heute. Also 20 Minuten dort noch Geduld angesagt.
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0: Mein Name ist Fabian Wärendlich, ich begleite dich jetzt auch noch durch den Rest vom Abend.

0: 3 o'clock dir das leid? Weil sie die ganze Zeit ihren Freund betrügt? Unfaithful. Untreu gehört. Um 22.06 Uhr bei Energy. Und ich sage so, habe ich das genossen. Jetzt in dieser ganzen Zeit, wo die Musik gelaufen ist, habe ich ein feines Glas gegessen. Ein Magnum. Schön mit Aussenschoki in Vanille. I love it.
1: Magnum.
2: Du wohnst ziemlich sicher zu Zürich. Erstens musst du immer der Grösste und der Beste und überhaupt sein. Und zweitens ist deine Schnurren auch wie gemacht für mindestens ein Magnum. Okay. Natürlich hast auch du ein grosses und ein gutes Herz. Du willst einfach nicht, dass wir das sehen und stattdessen denken, du sägst einen Arsch. Bingo!
0: So gemein. Also das bedeutet es also, wenn man Magnum isst. Was ist denn mit denen, die gerne Stracciatella haben?
1: Stracciatella.
2: Oh Gott, du bist die personifizierte Allüre.
3: Nein, nicht Vanille, aber auch kein Schoki. Am liebsten Stracciatella.
2: Genau, und viel Aufmerksamkeit. Du bist die Person, die alle das Gleiche denken, aber niemand sagen traut. Und darum machen wir das heute. Heb einfach mal den Schlitten.
0: Wow, okay. Gibt es sich irgendwie auch noch einen Glasentyp, wo man etwas Positives sagen kann?
1: Pistache.
2: Aussehen und Geschmack. Du bist geschmeidig, adrett und elegant, sportlich gross und sexy. Du bist einfach unverschämt. Alle wollen dich. Das einzige Problem, du weißt das alles. Und darum hau doch wieder ab in deine Anwaltskanzlei.
0: Also ich glaube, von jetzt habe ich noch ein Lieblingsklasse. Pistache. Auch wenn ich es nicht gerne habe. Es wird abgedruckt. Muss doch auch so gut und schön sein wie die Pistache-Klasse-Liebhaber. Ich wünsche dir auf jeden Fall einen schönen Abend. Erfrisch dich noch irgendwo. Einen Schwung im kalten Nass oder ein feines, kühles Glas. Pistache.

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0: von Dermot Kennedy gehört auf Energy am Samstag. Es ist 6 Uhr.
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0: Wir haben eine Hitzewoche hinter uns und auch morgen bleibt es noch mal richtig hitzig mit Temperaturen bis 36 Grad. Aktuelle Werte, die brechen den Rekord, zum Beispiel in Basel 39 Grad. Das hat es nicht mehr gegeben seit 1897. Also ein absoluter Rekord. Und jetzt auch bei uns hier in Zürich oder zum Beispiel in Bern 36 bis 38 Grad. Jetzt noch auf dem Thermometer. Und morgen eben nochmal ähnlich wie heute. Bevor es dann am Montag ein bisschen abkühlt, noch etwa 29 Grad, stehen dann auf dem Programm. Dazu ist es gewitterig und es kann immer mal wieder ein bisschen Regen kommen. Was lustig ist, heute, an dem 27. Juni, ist der 7-Schläfer-Tag. Und da sagt der alte Bauernregel, wie das Wetter am 7-Schläfer sich verhält, ist es 7 Wochen lang bestellt. Puhu! Also ich kann nur sagen, 7 Wochen lang 36 Grad bis 38 Grad müsste ich jetzt also nicht haben und es sieht dann nicht danach aus. Aber wenn man so weit wie es geht führen schaut, sieht man, es gibt wirklich auch nach wie vor schöne Sommertage.
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0: Schnell zwei Gefahrenmeldungen. Eine kommt von der A2 Gotthard Luzern zwischen Erstfeld und Gotthard. Rasche die beiden Richtungen. Besteht eine Gefahr von Personen auf der Fahrbahn in Richtung Norden. Dann haben wir Gegenstände auf der Fahrbahn, sind, und zwar auf der A6. In der Höhe Thun Nord, die beiden Richtungen dort, Gegenstände auf der Fahrbahn, Isolationsmaterial, das dort umeinander fliegt, aufpassen. Und dann haben wir immer noch A1 Bern Richtung St. Gallen zwischen Spreitenbach und Gubristunnel, wo es einen Unfall gegeben hat. 3 Kilometer Stau, es ist mit grossem Zeitverlust zu rechnen. Ich kann leider noch nicht mehr über den Unfall sagen, bei dem recherchieren, was passiert ist. Auf jeden Fall müsst ihr unbedingt, wenn ihr dort unterwegs seid, Gassen für die Rettungsfahrzeuge bilden. Dann haben wir weiter auf der A1 Bern Richtung Zürich zwischen Wangen an der Aare und Önsingen Stau wegen einem Unfall und A3 Chur Richtung Zürich zwischen Wallenstadt und Murg ebenfalls eine Viertelstunde Wartezeit, die du einrechnen musst. Gute Fahrt!
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0: Welcome, wenn du jetzt erst zugeschaltet hast an dem Samstag. Es ist 6:02. Mein Name ist Fabienne Wernli und wir versuchen uns abzukühlen. Nicht nur heute, jetzt ist ja nicht so schwer, oder gegen den Abend wird es besser, wenn auch immer noch tropisch warm die ganze Nacht durch. Aber eben, was machen wir dann morgen, um so ein bisschen frisch zu bleiben, bei wieder irgendwie 6-37 Grad?
3: Wer kennt es nicht, horti schnell einen Sprung ins kühle Nass, um den Körper wieder ein bisschen runterzukühlen, bringt im Fall nur kurz etwas. Sobald wir nämlich wieder draußen sind, dann schwitzen wir wieder. Besser ist es, nur die Füße horti rein haben. So bleibt der Körper länger kühl.
0: Also, werden wir so berücksichtigen, einen kleinen Refresher in Sachen Krypto gibt es in rund 20 Minuten da bei euch.
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0: übrigens am Moonstars am 14. Juli, an einem Dienstag. Und für das Moonstars habe ich noch Tickets für dich. Nicht für den 14., aber für den 17., wer dort dabei ist. Und wie es gewinnen kannst, nach einem halben 7.
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0: Zuerst aber eine kleine Auffrischung, nicht in Sachen Wetter für dich, sondern in Sachen Krypto. Wir möchten wie jeden zweiten Samstag wieder mal wissen, um was geht's genau. Alex Thoma, Krypto-Experte von der PostFinance, erklärt uns alles rund um Kryptowährung.
1: 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Den Krypto-Talk gibt's nun schon eine Weile. Trotzdem haben einige Leute vielleicht die erste Folge mit den Basics verpasst. Hier darum ein Refresher. Was sind Kryptowährungen genau?
2: Kryptowährungen sind rein digitale Währungen, die nicht von der Zentralbank ausgegeben werden, sondern eigentlich durch einen Software-Code gemanagt sind und einfach rein im Internet leben.
1: Und wieso spielen sie heutzutage eine so große Rolle?
2: Weil Kryptowährungen wie außerhalb des ganzen Bankensystems entstanden sind und einen enormen Wertzuwachs in den letzten 15 Jahren. Also das bekannteste Beispiel ist Bitcoin. Die Idee ist eigentlich, dass man damit auch zahlen kann. Also es ist eigentlich als Zahlungsmittel konzipiert worden. Heute ist es vor allem auch stark als Anlageinstrument gehandelt. Das bedeutet, die Leute investieren in Bitcoin, halten Bitcoin und es gibt eine gesamte Ökonomie, die drumherum entstanden ist.
1: Was bedeutet das für mich konkret?
2: Also zum einen kannst du sagen, du schaust es aus einer Investitionssicht an, dann ist es ein spannender Investitionstrend, wie beispielsweise AIO oder wie es früher vor 25 Jahren Internettechnologie war. Oder du schaust es als Nutzer an, wo du effektiv mit einer Kryptowährung etwas machen willst, sei es jetzt bei einem Bitcoin als Zahlungsmittel vielleicht oder bei anderen Währungen, wo mit Smart Contracts die Möglichkeit hast, Programme zu nutzen, dann hast du im Prinzip das gesamte Ökosystem, das drumherum entsteht.
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0: Jahr 2024. 6:30 ist es jetzt, an dem Samstag. 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
0: Es war ein heißer Tag heute mit Rekordtemperaturen, zum Teil bis zu 39 Grad, zum Beispiel in Basel, in Zürich 38 und in Bern 34 Grad. Morgen wird es genau noch mal so wie heute. Abkühlung ist erst auf der Montag Hinsicht, dann wird es gewitterig und die Temperaturen steigen nicht über 30 Grad.
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0: Da haben wir für dich ein paar Meldungen, noch nicht mehr allzu viel, aber doch noch die, die recht heftig ist, von der A1 Bern Richtung St. Gallen zwischen Spreitenbach und dem Kubrischtunnel, 3 Kilometer Stau. Es ist mit einem Haufen Wartezeit zu rechnen, dort hat es einen grossen Unfall gegeben. Wir bleiben da für dich dran und schauen, was für ein Unfall es konkret ist, dass wir da auch noch informieren können. A3 Chur Richtung Zürich zwischen Wallerstadt und Murg, ebenfalls noch stockend vorwärts kommen, gesagt, verlust eine Viertelstunde. Und noch zwischen Niederbipp und Önsingen auf der A1 stockender Verkehr wegen einem Unfall. Standstreifen ist blockiert. Sonst nicht mehr los. Ich wünsche dir gutes und sicheres Vorwärtskommen. Noch ein halbes Stündchen hier mit mir bei Energy. Fabian Wendli, mein Name. Und das ist Taylor Swift mit The Fate of Euphelia.

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Mein Name ist Fabian Wernli und ich darf dir noch ein kleines Zückerli zum Schluss geben. Eigentlich ist es das Highlight von der Show. Du kannst mit dabei sein am Moon and Stars von der Piazza Grande, dem wunderbaren Freiluftkonzert mit den schönsten Kulissen, fast schon, kann man sagen. Und einfach egal, wer auf der Bühne steht, es ist und wird das Highlight, nur schon mit den ganzen Foodständen, die es vorne dran immer gibt. Einfach nur herrlich und wenn dann das Wetter auch noch mitspielt, nicht zu übertreffen. Und zwar geht es um den 17.07. erst noch ein Freitag und erst noch mega coole Stars auf der Bühne wie sie. I don't wanna hear sad songs anymore. Rita Ora. Könntest du geniessen auf der Piazza Grande oder auch ihn? Alan Walker. Ich würde sagen, kein schlechtes Line-up. Wenn du die Tickets willst, die einmal zwei, die ich parat habe, auf meinem Schreibtisch, dann melde dich jetzt 079 655 0886 und schick mir das Stichwort Moon and Stars und vielleicht gehst du schon am 17.07. auf Piazza Grande. Okay.

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0: Like Us gehört bei Energy an dem Samstag, 27. Juni, was langsam angenehmer wird. Die grösste Hitze ist durch, bevor sie dann morgen wieder kommt. Jetzt Punkt 7.
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0: Ja, für heute haben wir es geschafft, liebe Leute. Ihr könnt wieder lüften und bei offenen Fenstern schlafen, mit wenig Decke über dem Körper und wenig Kleider an. So würde ich es einmal machen. Morgen ist dann wieder heiß angesagt, nochmal 36 bis zum Teil 38 Grad. Und dann am Montag dann eine kleine Erfrischung. Es wird gewitterig und gibt noch etwa 28 Grad.
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0: Da haben wir noch die Meldung von der A1 Bern Richtung St. Gallen zwischen Spreitenbach und Gubristunnel. Immer noch Stau angesagt wegen einem Unfall, den es gegeben hat. Darum dort Zeitverlust einplanen. A3 Chur Richtung Zürich zwischen der Verzweigung Riechenburg und Lachen. Verkehrsbehinderungen wegen einem Unfall. Der linke Fahrstreifen ist gesperrt. Gut und vor allem über sicher das Ziel kommen wünsche dir. Hat mir Freude gemacht, dich durch den Nachmittag zu begleiten. Mein Name ist Fabian Wernli. Grüß dich herzlich.
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